0: Die Deutsche Bahn stattet Mitarbeiter im Kundenkontakt zunehmend mit Bodycams aus. Nach Unternehmensangaben nutzt bereits rund ein Drittel der Kundenbetreuer an Bahnhöfen und in Zügen die freiwillig angebotene Kameratechnik. Bis zur Jahresmitte soll die Quote auf etwa die Hälfte steigen. Zudem plant die Bahn verpflichtende Schulungen für alle Beschäftigten mit Kundenkontakt. Ziel ist es, die Sicherheit der Mitarbeiter bei Konfliktsituationen zu erhöhen. Soweit der Blick auf die aktuellen Meldungen aus der Nachrichtenredaktion.
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2: In der Wetterredaktion ist Luisa Walpert. Deutschland erlebt einen wechselhaften Tag mit Sonne, Wolken und wiederholten Schauern sowie einzelnen Gewittern. Viele Regionen bleiben zeitweise trocken, während es gebietsweise auch länger regnet. Die Temperaturen steigen auf 15 bis 21 Grad. Der Wind weht schwach bis mäßig und frischt zeitweise böig auf. In der Nacht fällt in einigen Regionen erneut Regen, während andere Gebiete bereits auflockern. Die Tiefstwerte liegen zwischen 5 und 11 Grad. Morgen treten erneut viele Wolken sowie wiederkehrende Schauer und kurze Gewitter auf. Die Temperaturen erreichen erneut 15 bis 21 Grad. Der weitere Ausblick zeigt einen insgesamt wechselhaften Verlauf mit Sonne, Wolken und zeitweiligen Niederschlägen. Von stabilem Sommerwetter sind wir noch einige Tage entfernt.
1: So viel zu den Nachrichten und dem Wetter. Wir wünschen allen Hörern weiterhin viel Spaß bei Fantastic Radio.
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6: Für die Meldungen im Studio Michael Miem. Für den Messerangriff auf feiernde Menschen in Bielefeld ist ein 36-jähriger Syrer zu lebenslanger Haft verurteilt worden. Das Oberlandesgericht Düsseldorf sprach den Mann des vierfachen versuchten Mordes schuldig. Das Gericht stellte zudem die besondere Schwere der Schuld fest und ordnete Sicherheitsverwahrung an. Nach Überzeugung der Richter verfolgte der Täter mit dem Anschlag islamistisch-extremistische Ziele. Bei der Attacke waren mehrere Menschen lebensgefährlich verletzt worden. Der Iran hat nach eigenen Angaben erneut mehrere Raketen auf Israel abgefeuert. Das israelische Militär teilte mit, dass die Geschosse der ersten Angriffswelle abgefangen worden seien. Als Vorsichtsmaßnahme wurde der Unterricht an allen Schulen in Israel zum Wochenbeginn ausgesetzt. Der internationale Flughafen bei Tel Aviv blieb Berichten zufolge zunächst in Betrieb. Der prowestliche armenische Regierungschef Pashinyan hat die Parlamentswahl in Armenien gewonnen. Nach Angaben der Wahlkommission erhielt seine Partei Zivilvertrag knapp die Hälfte der Stimmen. Zweitstärkste Kraft wurde der prorussische Parteienblock eines Unternehmers. Das Wahlergebnis gilt als Bestätigung des bisherigen politischen Kurses Armeniens in Richtung Westen. NATO-Kampfjets haben über Lettland eine Drohne abgeschossen. Nach Angaben der lettischen Streitkräfte handelt es sich vermutlich um ein ukrainisches Flugobjekt, das infolge russischer elektronischer Kriegsführung vom Kurs abgekommen sein soll. Weitere Details zur Herkunft oder zum Typ der Drohne wurden zunächst nicht bekannt gegeben. Die Deutsche Bahn stattet Mitarbeiter im Kundenkontakt zunehmend mit Bodycams aus. Nach Unternehmensangaben nutzt bereits rund ein Drittel der Kundenbetreuer an Bahnhöfen und in Zügen die freiwillig angebotene Kameratechnik. Bis zur Jahresmitte soll die Quote auf etwa die Hälfte steigen. Zudem plant die Bahn verpflichtende Schulungen für alle Beschäftigten mit Kundenkontakt. Ziel ist es, die Sicherheit der Mitarbeiter bei Konfliktsituationen zu erhöhen. Soweit der Blick auf die aktuellen Meldungen aus der Nachrichtenredaktion.
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7: In der Wetterredaktion ist Luisa Walpert. Deutschland erlebt einen wechselhaften Tag mit Sonne, Wolken und wiederholten Schauern sowie einzelnen Gewittern. Viele Regionen bleiben zeitweise trocken, während es gebietsweise auch länger regnet. Die Temperaturen steigen auf 15 bis 21 Grad. Der Wind weht schwach bis mäßig und frischt zeitweise böig auf. In der Nacht fällt in einigen Regionen erneut Regen, während andere Gebiete bereits auflockern. Die Tiefstwerte liegen zwischen 5 und 11 Grad. Morgen treten erneut viele Wolken sowie wiederkehrende Schauer und kurze Gewitter auf. Die Temperaturen erreichen erneut 15 bis 21 Grad. Der weitere Ausblick zeigt einen insgesamt wechselhaften Verlauf mit Sonne, Wolken und zeitweiligen Niederschlägen. Von stabilem Sommerwetter sind wir noch einige Tage entfernt.
5: So viel zu den Nachrichten und dem Wetter. Wir wünschen allen Hörern weiterhin viel Spaß bei Fantastic Radio.
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6: Für die Meldungen im Studio Michael Miem. Für den Messerangriff auf feiernde Menschen in Bielefeld ist ein 36-jähriger Syrer zu lebenslanger Haft verurteilt worden. Das Oberlandesgericht Düsseldorf sprach den Mann des vierfachen versuchten Mordes schuldig. Das Gericht stellte zudem die besondere Schwere der Schuld fest und ordnete Sicherheitsverwahrung an. Nach Überzeugung der Richter verfolgte der Täter mit dem Anschlag islamistisch-extremistische Ziele. Bei der Attacke waren mehrere Menschen lebensgefährlich verletzt worden. Der Iran hat nach eigenen Angaben erneut mehrere Raketen auf Israel abgefeuert. Das israelische Militär teilte mit, dass die Geschosse der ersten Angriffswelle abgefangen worden seien. Als Vorsichtsmaßnahme wurde der Unterricht an allen Schulen in Israel zum Wochenbeginn ausgesetzt. Der internationale Flughafen bei Tel Aviv blieb Berichten zufolge zunächst in Betrieb. Der prowestliche armenische Regierungschef Paschinjan hat die Parlamentswahl in Armenien gewonnen. Nach Angaben der Wahlkommission erhielt seine Partei Zivilvertrag knapp die Hälfte der Stimmen. Zweitstärkste Kraft wurde der prorussische Parteienblock eines Unternehmers. Das Wahlergebnis gilt als Bestätigung des bisherigen politischen Kurses Armeniens in Richtung Westen. NATO-Kampfjets haben über Lettland eine Drohne abgeschossen. Nach Angaben der lettischen Streitkräfte handelt es sich vermutlich um ein ukrainisches Flugobjekt, das infolge russischer elektronischer Kriegsführung vom Kurs abgekommen sein soll. Weitere Details zur Herkunft oder zum Typ der Drohne wurden zunächst nicht bekannt gegeben. Die Deutsche Bahn stattet Mitarbeiter im Kundenkontakt zunehmend mit Bodycams aus. Nach Unternehmensangaben nutzt bereits rund ein Drittel der Kundenbetreuer an Bahnhöfen und in Zügen die freiwillig angebotene Kameratechnik. Bis zur Jahresmitte soll die Quote auf etwa die Hälfte steigen. Zudem plant die Bahn verpflichtende Schulungen für alle Beschäftigten mit Kundenkontakt. Ziel ist es, die Sicherheit der Mitarbeiter bei Konfliktsituationen zu erhöhen. Soweit der Blick auf die aktuellen Meldungen aus der Nachrichtenredaktion.
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7: In der Wetterredaktion ist Luisa Walpert. Deutschland erlebt einen wechselhaften Tag mit Sonne, Wolken und wiederholten Schauern sowie einzelnen Gewittern. Viele Regionen bleiben zeitweise trocken, während es gebietsweise auch länger regnet. Die Temperaturen steigen auf 15 bis 21 Grad. Der Wind weht schwach bis mäßig und frischt zeitweise böig auf. In der Nacht fällt in einigen Regionen erneut Regen, während andere Gebiete bereits auflockern. Die Tiefstwerte liegen zwischen 5 und 11 Grad. Morgen treten erneut viele Wolken sowie wiederkehrende Schauer und kurze Gewitter auf. Die Temperaturen erreichen erneut 15 bis 21 Grad. Der weitere Ausblick zeigt einen insgesamt wechselhaften Verlauf mit Sonne, Wolken und zeitweiligen Niederschlägen. Von stabilem Sommerwetter sind wir noch einige Tage entfernt.
5: So viel zu den Nachrichten und dem Wetter. Wir wünschen allen Hörern weiterhin viel Spaß bei Fantastic Radio.
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6: Für die Meldungen im Studio Michael Miem. Für den Messerangriff auf feiernde Menschen in Bielefeld ist ein 36-jähriger Syrer zu lebenslanger Haft verurteilt worden. Das Oberlandesgericht Düsseldorf sprach den Mann des vierfachen versuchten Mordes schuldig. Das Gericht stellte zudem die besondere Schwere der Schuld fest und ordnete Sicherheitsverwahrung an. Nach Überzeugung der Richter verfolgte der Täter mit dem Anschlag islamistisch-extremistische Ziele. Bei der Attacke waren mehrere Menschen lebensgefährlich verletzt worden. Der Iran hat nach eigenen Angaben erneut mehrere Raketen auf Israel abgefeuert. Das israelische Militär teilte mit, dass die Geschosse der ersten Angriffswelle abgefangen worden seien. Als Vorsichtsmaßnahme wurde der Unterricht an allen Schulen in Israel zum Wochenbeginn ausgesetzt. Der internationale Flughafen bei Tel Aviv blieb Berichten zufolge zunächst in Betrieb. Der prowestliche armenische Regierungschef Pashinyan hat die Parlamentswahl in Armenien gewonnen. Nach Angaben der Wahlkommission erhielt seine Partei Zivilvertrag knapp die Hälfte der Stimmen. Zweitstärkste Kraft wurde der prorussische Parteienblock eines Unternehmers. Das Wahlergebnis gilt als Bestätigung des bisherigen politischen Kurses Armeniens in Richtung Westen. NATO-Kampfjets haben über Lettland eine Drohne abgeschossen. Nach Angaben der lettischen Streitkräfte handelt es sich vermutlich um ein ukrainisches Flugobjekt, das infolge russischer elektronischer Kriegsführung vom Kurs abgekommen sein soll. Weitere Details zur Herkunft oder zum Typ der Drohne wurden zunächst nicht bekannt gegeben. Die Deutsche Bahn stattet Mitarbeiter im Kundenkontakt zunehmend mit Bodycams aus. Nach Unternehmensangaben nutzt bereits rund ein Drittel der Kundenbetreuer an Bahnhöfen und in Zügen die freiwillig angebotene Kameratechnik. Bis zur Jahresmitte soll die Quote auf etwa die Hälfte steigen. Zudem plant die Bahn verpflichtende Schulungen für alle Beschäftigten mit Kundenkontakt. Ziel ist es, die Sicherheit der Mitarbeiter bei Konfliktsituationen zu erhöhen. Soweit der Blick auf die aktuellen Meldungen aus der Nachrichtenredaktion.
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7: In der Wetterredaktion ist Luisa Walpert. Deutschland erlebt einen wechselhaften Tag mit Sonne, Wolken und wiederholten Schauern sowie einzelnen Gewittern. Viele Regionen bleiben zeitweise trocken, während es gebietsweise auch länger regnet. Die Temperaturen steigen auf 15 bis 21 Grad. Der Wind weht schwach bis mäßig und frischt zeitweise böig auf. In der Nacht fällt in einigen Regionen erneut Regen, während andere Gebiete bereits auflockern. Die Tiefstwerte liegen zwischen 5 und 11 Grad. Morgen treten erneut viele Wolken sowie wiederkehrende Schauer und kurze Gewitter auf. Die Temperaturen erreichen erneut 15 bis 21 Grad. Der weitere Ausblick zeigt einen insgesamt wechselhaften Verlauf mit Sonne, Wolken und zeitweiligen Niederschlägen. Von stabilem Sommerwetter sind wir noch einige Tage entfernt.
5: So viel zu den Nachrichten und dem Wetter. Wir wünschen allen Hörern weiterhin viel Spaß bei Fantastic Radio.
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7: Für die Meldungen im Studio Michael Miem. Für den Messerangriff auf feiernde Menschen in Bielefeld ist ein 36-jähriger Syrer zu lebenslanger Haft verurteilt worden. Das Oberlandesgericht Düsseldorf sprach den Mann des vierfachen versuchten Mordes schuldig. Das Gericht stellte zudem die besondere Schwere der Schuld fest und ordnete Sicherheitsverwahrung an. Nach Überzeugung der Richter verfolgte der Täter mit dem Anschlag islamistisch-extremistische Ziele. Bei der Attacke waren mehrere Menschen lebensgefährlich verletzt worden. Der Iran hat nach eigenen Angaben erneut mehrere Raketen auf Israel abgefeuert. Das israelische Militär teilte mit, dass die Geschosse der ersten Angriffswelle abgefangen worden seien. Als Vorsichtsmaßnahme wurde der Unterricht an allen Schulen in Israel zum Wochenbeginn ausgesetzt. Der internationale Flughafen bei Tel Aviv blieb Berichten zufolge zunächst in Betrieb. Der prowestliche armenische Regierungschef Pashinyan hat die Parlamentswahl in Armenien gewonnen. Nach Angaben der Wahlkommission erhielt seine Partei Zivilvertrag knapp die Hälfte der Stimmen. Zweitstärkste Kraft wurde der prorussische Parteienblock eines Unternehmers. Das Wahlergebnis gilt als Bestätigung des bisherigen politischen Kurses Armeniens in Richtung Westen. NATO-Kampfjets haben über Lettland eine Drohne abgeschossen. Nach Angaben der lettischen Streitkräfte handelt es sich vermutlich um ein ukrainisches Flugobjekt, das infolge russischer elektronischer Kriegsführung vom Kurs abgekommen sein soll. Weitere Details zur Herkunft oder zum Typ der Drohne wurden zunächst nicht bekannt gegeben. Die Deutsche Bahn stattet Mitarbeiter im Kundenkontakt zunehmend mit Bodycams aus. Nach Unternehmensangaben nutzt bereits rund ein Drittel der Kundenbetreuer an Bahnhöfen und in Zügen die freiwillig angebotene Kameratechnik. Bis zur Jahresmitte soll die Quote auf etwa die Hälfte steigen. Zudem plant die Bahn verpflichtende Schulungen für alle Beschäftigten mit Kundenkontakt. Ziel ist es, die Sicherheit der Mitarbeiter bei Konfliktsituationen zu erhöhen. Soweit der Blick auf die aktuellen Meldungen aus der Nachrichtenredaktion.
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8: In der Wetterredaktion ist Luisa Walpert. Deutschland erlebt einen wechselhaften Tag mit Sonne, Wolken und wiederholten Schauern sowie einzelnen Gewittern. Viele Regionen bleiben zeitweise trocken, während es gebietsweise auch länger regnet. Die Temperaturen steigen auf 15 bis 21 Grad. Der Wind weht schwach bis mäßig und frischt zeitweise böig auf. In der Nacht fällt in einigen Regionen erneut Regen, während andere Gebiete bereits auflockern. Die Tiefstwerte liegen zwischen 5 und 11 Grad. Morgen treten erneut viele Wolken sowie wiederkehrende Schauer und kurze Gewitter auf. Die Temperaturen erreichen erneut 15 bis 21 Grad. Der weitere Ausblick zeigt einen insgesamt wechselhaften Verlauf mit Sonne, Wolken und zeitweiligen Niederschlägen. Von stabilem Sommerwetter sind wir noch einige Tage entfernt.
6: So viel zu den Nachrichten und dem Wetter. Wir wünschen allen Hörern weiterhin viel Spaß bei Fantastic Radio.
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6: Im Studio ist Michael Miem. Südkoreas Präsident Lee Myung hat deutliche Kritik an den organisatorischen Problemen bei den Regional- und Kommunalwahlen geübt. Hintergrund sind Engpässe bei den Stimmzetteln, die in mehreren Wahllokalen zu Unterbrechungen des Wahlbetriebs führten. Lee bezeichnete die Vorfälle als inakzeptabel und forderte eine gründliche Aufarbeitung der Abläufe, um ähnliche Probleme künftig zu vermeiden. Die Nachfrage nach Industriegütern in Deutschland ist im April deutlich gesunken. Nach Angaben des Statistischen Bundesamtes gingen die Auftragseingänge gegenüber dem Vormonat um rund 4% zurück und damit stärker als von Experten erwartet. Auch im Dreimonatsvergleich zeigt sich ein Rückgang. Als Belastungsfaktor gilt unter anderem die Unsicherheit durch den Konflikt im Nahen Osten. Die Entwicklung dämpfte die Hoffnung auf eine schnelle Erholung der deutschen Industrie. Studierende in Deutschland sind beim Übergang ins Berufsleben deutlich vorsichtiger geworden. Einer Umfrage einer Prüfungs- und Beratungsgesellschaft zufolge geht nur noch knapp jeder vierte von 10 Befragten sicher davon aus, nach dem Studium schnell einen passenden Job zu finden. Gleichzeitig ist der Anteil derjenigen gestiegen, die ihren Berufseinstieg skeptisch sehen. Die Ergebnisse deuten auf eine wachsende Unsicherheit über die Lage am Arbeitsmarkt hin. Wer seinen Urlaub in Südeuropa verbringt, kann bei Hotels und Restaurantbesuchen häufig Geld sparen. Nach Angaben des Statistischen Bundesamts liegen die Preise in vielen beliebten Reiseländern deutlich unter dem deutschen Niveau. Besonders günstig sind demnach Nordmazedonien, Bulgarien, Portugal und Spanien. Auch in Griechenland, Zypern und Malta fallen die Kosten für Übernachtungen und Gastronomie meist niedriger aus als in Deutschland. Selbst in Italien und Kroatien sind Hotels und Restaurants im Durchschnitt noch etwas günstiger. Ein schweres Erdbeben hat die südliche philippinische Insel Mindanao erschüttert und zahlreiche Opfer gefordert. Nach Angaben der Behörden kamen mindestens 15 Menschen ums Leben, mehr als 100 weitere wurden verletzt. Besonders betroffen ist die Stadt General Santos City, wo die meisten Todesopfer registriert wurden. Das Beben brachte Gebäude zum Einsturz und löste Panik unter der Bevölkerung aus. Die Rettungskräfte suchen weiter nach möglichen Verschütteten.
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7: In der Wetterredaktion ist Luisa Walpert. Deutschland erlebt einen wechselhaften Tag mit Sonne, Wolken und wiederholten Schauern sowie einzelnen Gewittern. Viele Regionen bleiben zeitweise trocken, während es gebietsweise auch länger regnet. Die Temperaturen steigen auf 15 bis 21 Grad. Der Wind weht schwach bis mäßig und frischt zeitweise böig auf. In der Nacht fällt in einigen Regionen erneut Regen, während andere Gebiete bereits auflockern. Die Tiefstwerte liegen zwischen 5 und 11 Grad. Morgen treten erneut viele Wolken sowie wiederkehrende Schauer und kurze Gewitter auf. Die Temperaturen erreichen erneut 15 bis 21 Grad. Der weitere Ausblick zeigt einen insgesamt wechselhaften Verlauf mit Sonne, Wolken und zeitweiligen Niederschlägen. Von stabilem Sommerwetter sind wir noch einige Tage entfernt.
5: So viel zu den Nachrichten und dem Wetter. Wir wünschen allen Hörern weiterhin viel Spaß bei Fantastic Radio.
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6: Im Studio ist Michael Miem. Südkoreas Präsident Lee Myung hat deutliche Kritik an den organisatorischen Problemen bei den Regional- und Kommunalwahlen geübt. Hintergrund sind Engpässe bei den Stimmzetteln, die in mehreren Wahllokalen zu Unterbrechungen des Wahlbetriebs führten. Lee bezeichnete die Vorfälle als inakzeptabel und forderte eine gründliche Aufarbeitung der Abläufe, um ähnliche Probleme künftig zu vermeiden. Die Nachfrage nach Industriegütern in Deutschland ist im April deutlich gesunken. Nach Angaben des Statistischen Bundesamtes gingen die Auftragseingänge gegenüber dem Vormonat um rund 4% zurück und damit stärker als von Experten erwartet. Auch im Dreimonatsvergleich zeigt sich ein Rückgang. Als Belastungsfaktor gilt unter anderem die Unsicherheit durch den Konflikt im Nahen Osten. Die Entwicklung dämpfte die Hoffnung auf eine schnelle Erholung der deutschen Industrie. Studierende in Deutschland sind beim Übergang ins Berufsleben deutlich vorsichtiger geworden. Einer Umfrage einer Prüfungs- und Beratungsgesellschaft zufolge geht nur noch knapp jeder vierte von 10 Befragten sicher davon aus, nach dem Studium schnell einen passenden Job zu finden. Gleichzeitig ist der Anteil derjenigen gestiegen, die ihren Berufseinstieg skeptisch sehen. Die Ergebnisse deuten auf eine wachsende Unsicherheit über die Lage am Arbeitsmarkt hin. Wer seinen Urlaub in Südeuropa verbringt, kann bei Hotels und Restaurantbesuchen häufig Geld sparen. Nach Angaben des Statistischen Bundesamts liegen die Preise in vielen beliebten Reiseländern deutlich unter dem deutschen Niveau. Besonders günstig sind demnach Nordmazedonien, Bulgarien, Portugal und Spanien. Auch in Griechenland, Zypern und Malta fallen die Kosten für Übernachtungen und Gastronomie meist niedriger aus als in Deutschland. Selbst in Italien und Kroatien sind Hotels und Restaurants im Durchschnitt noch etwas günstiger. Ein schweres Erdbeben hat die südliche philippinische Insel Mindanao erschüttert und zahlreiche Opfer gefordert. Nach Angaben der Behörden kamen mindestens 15 Menschen ums Leben, mehr als 100 weitere wurden verletzt. Besonders betroffen ist die Stadt General Santos City, wo die meisten Todesopfer registriert wurden. Das Beben brachte Gebäude zum Einsturz und löste Panik unter der Bevölkerung aus. Die Rettungskräfte suchen weiter nach möglichen Verschütteten.
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7: In der Wetterredaktion ist Luisa Walpert. Deutschland erlebt einen wechselhaften Tag mit Sonne, Wolken und wiederholten Schauern sowie einzelnen Gewittern. Viele Regionen bleiben zeitweise trocken, während es gebietsweise auch länger regnet. Die Temperaturen steigen auf 15 bis 21 Grad. Der Wind weht schwach bis mäßig und frischt zeitweise böig auf. In der Nacht fällt in einigen Regionen erneut Regen, während andere Gebiete bereits auflockern. Die Tiefstwerte liegen zwischen 5 und 11 Grad. Morgen treten erneut viele Wolken sowie wiederkehrende Schauer und kurze Gewitter auf. Die Temperaturen erreichen erneut 15 bis 21 Grad. Der weitere Ausblick zeigt einen insgesamt wechselhaften Verlauf mit Sonne, Wolken und zeitweiligen Niederschlägen. Von stabilem Sommerwetter sind wir noch einige Tage entfernt.
5: So viel zu den Nachrichten und dem Wetter. Wir wünschen allen Hörern weiterhin viel Spaß bei Fantastic Radio.
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6: Im Studio ist Michael Miem. Südkoreas Präsident Lee Myung hat deutliche Kritik an den organisatorischen Problemen bei den Regional- und Kommunalwahlen geübt. Hintergrund sind Engpässe bei den Stimmzetteln, die in mehreren Wahllokalen zu Unterbrechungen des Wahlbetriebs führten. Lee bezeichnete die Vorfälle als inakzeptabel und forderte eine gründliche Aufarbeitung der Abläufe, um ähnliche Probleme künftig zu vermeiden. Die Nachfrage nach Industriegütern in Deutschland ist im April deutlich gesunken. Nach Angaben des Statistischen Bundesamtes gingen die Auftragseingänge gegenüber dem Vormonat um rund 4% zurück und damit stärker als von Experten erwartet. Auch im Drei-Monats-Vergleich zeigt sich ein Rückgang. Als Belastungsfaktor gilt unter anderem die Unsicherheit durch den Konflikt im Nahen Osten. Die Entwicklung dämpfte die Hoffnung auf eine schnelle Erholung der deutschen Industrie. Studierende in Deutschland sind beim Übergang ins Berufsleben deutlich vorsichtiger geworden. Einer Umfrage einer Prüfungs- und Beratungsgesellschaft zufolge geht nur noch knapp jeder vierte von 10 Befragten sicher davon aus, nach dem Studium schnell einen passenden Job zu finden. Gleichzeitig ist der Anteil derjenigen gestiegen, die ihren Berufseinstieg skeptisch sehen. Die Ergebnisse deuten auf eine wachsende Unsicherheit über die Lage am Arbeitsmarkt hin. Wer seinen Urlaub in Südeuropa verbringt, kann bei Hotels und Restaurantbesuchen häufig Geld sparen. Nach Angaben des Statistischen Bundesamts liegen die Preise in vielen beliebten Reiseländern deutlich unter dem deutschen Niveau. Besonders günstig sind demnach Nordmazedonien, Bulgarien, Portugal und Spanien. Auch in Griechenland, Zypern und Malta fallen die Kosten für Übernachtungen und Gastronomie meist niedriger aus als in Deutschland. Selbst in Italien und Kroatien sind Hotels und Restaurants im Durchschnitt noch etwas günstiger. Ein schweres Erdbeben hat die südliche philippinische Insel Mindanao erschüttert und zahlreiche Opfer gefordert. Nach Angaben der Behörden kamen mindestens 15 Menschen ums Leben, mehr als 100 weitere wurden verletzt. Besonders betroffen ist die Stadt General Santos City, wo die meisten Todesopfer registriert wurden. Das Beben brachte Gebäude zum Einsturz und löste Panik unter der Bevölkerung aus. Die Rettungskräfte suchen weiter nach möglichen Verschütteten.
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7: In der Wetterredaktion ist Luisa Walpert. Deutschland erlebt einen wechselhaften Tag mit Sonne, Wolken und wiederholten Schauern sowie einzelnen Gewittern. Viele Regionen bleiben zeitweise trocken, während es gebietsweise auch länger regnet. Die Temperaturen steigen auf 15 bis 21 Grad. Der Wind weht schwach bis mäßig und frischt zeitweise böig auf. In der Nacht fällt in einigen Regionen erneut Regen, während andere Gebiete bereits auflockern. Die Tiefstwerte liegen zwischen 5 und 11 Grad. Morgen treten erneut viele Wolken sowie wiederkehrende Schauer und kurze Gewitter auf. Die Temperaturen erreichen erneut 15 bis 21 Grad. Der weitere Ausblick zeigt einen insgesamt wechselhaften Verlauf mit Sonne, Wolken und zeitweiligen Niederschlägen. Von stabilem Sommerwetter sind wir noch einige Tage entfernt.
5: So viel zu den Nachrichten und dem Wetter. Wir wünschen allen Hörern weiterhin viel Spaß bei Fantastic Radio.
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6: Im Studio ist Michael Miem. Südkoreas Präsident Lee Myung hat deutliche Kritik an den organisatorischen Problemen bei den Regional- und Kommunalwahlen geübt. Hintergrund sind Engpässe bei den Stimmzetteln, die in mehreren Wahllokalen zu Unterbrechungen des Wahlbetriebs führten. Lee bezeichnete die Vorfälle als inakzeptabel und forderte eine gründliche Aufarbeitung der Abläufe, um ähnliche Probleme künftig zu vermeiden. Die Nachfrage nach Industriegütern in Deutschland ist im April deutlich gesunken. Nach Angaben des Statistischen Bundesamtes gingen die Auftragseingänge gegenüber dem Vormonat um rund 4% zurück und damit stärker als von Experten erwartet. Auch im Dreimonatsvergleich zeigt sich ein Rückgang. Als Belastungsfaktor gilt unter anderem die Unsicherheit durch den Konflikt im Nahen Osten. Die Entwicklung dämpfte die Hoffnung auf eine schnelle Erholung der deutschen Industrie. Studierende in Deutschland sind beim Übergang ins Berufsleben deutlich vorsichtiger geworden. Einer Umfrage einer Prüfungs- und Beratungsgesellschaft zufolge geht nur noch knapp jeder vierte von 10 Befragten sicher davon aus, nach dem Studium schnell einen passenden Job zu finden. Gleichzeitig ist der Anteil derjenigen gestiegen, die ihren Berufseinstieg skeptisch sehen. Die Ergebnisse deuten auf eine wachsende Unsicherheit über die Lage am Arbeitsmarkt hin. Wer seinen Urlaub in Südeuropa verbringt, kann bei Hotels und Restaurantbesuchen häufig Geld sparen. Nach Angaben des Statistischen Bundesamts liegen die Preise in vielen beliebten Reiseländern deutlich unter dem deutschen Niveau. Besonders günstig sind demnach Nordmazedonien, Bulgarien, Portugal und Spanien. Auch in Griechenland, Zypern und Malta fallen die Kosten für Übernachtungen und Gastronomie meist niedriger aus als in Deutschland. Selbst in Italien und Kroatien sind Hotels und Restaurants im Durchschnitt noch etwas günstiger. Ein schweres Erdbeben hat die südliche philippinische Insel Mindanao erschüttert und zahlreiche Opfer gefordert. Nach Angaben der Behörden kamen mindestens 15 Menschen ums Leben, mehr als 100 weitere wurden verletzt. Besonders betroffen ist die Stadt General Santos City, wo die meisten Todesopfer registriert wurden. Das Beben brachte Gebäude zum Einsturz und löste Panik unter der Bevölkerung aus. Die Rettungskräfte suchen weiter nach möglichen Verschütteten.
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7: In der Wetterredaktion ist Luisa Walpert. Deutschland erlebt einen wechselhaften Tag mit Sonne, Wolken und wiederholten Schauern sowie einzelnen Gewittern. Viele Regionen bleiben zeitweise trocken, während es gebietsweise auch länger regnet. Die Temperaturen steigen auf 15 bis 21 Grad. Der Wind weht schwach bis mäßig und frischt zeitweise böig auf. In der Nacht fällt in einigen Regionen erneut Regen, während andere Gebiete bereits auflockern. Die Tiefstwerte liegen zwischen 5 und 11 Grad. Morgen treten erneut viele Wolken sowie wiederkehrende Schauer und kurze Gewitter auf. Die Temperaturen erreichen erneut 15 bis 21 Grad. Der weitere Ausblick zeigt einen insgesamt wechselhaften Verlauf mit Sonne, Wolken und zeitweiligen Niederschlägen. Von stabilem Sommerwetter sind wir noch einige Tage entfernt.
5: So viel zu den Nachrichten und dem Wetter. Wir wünschen allen Hörern weiterhin viel Spaß bei Fantastic Radio.
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6: Im Studio ist Michael Miem. Südkoreas Präsident Lee Myung hat deutliche Kritik an den organisatorischen Problemen bei den Regional- und Kommunalwahlen geübt. Hintergrund sind Engpässe bei den Stimmzetteln, die in mehreren Wahllokalen zu Unterbrechungen des Wahlbetriebs führten. Lee bezeichnete die Vorfälle als inakzeptabel und forderte eine gründliche Aufarbeitung der Abläufe, um ähnliche Probleme künftig zu vermeiden. Die Nachfrage nach Industriegütern in Deutschland ist im April deutlich gesunken. Nach Angaben des Statistischen Bundesamtes gingen die Auftragseingänge gegenüber dem Vormonat um rund 4% zurück und damit stärker als von Experten erwartet. Auch im Dreimonatsvergleich zeigt sich ein Rückgang. Als Belastungsfaktor gilt unter anderem die Unsicherheit durch den Konflikt im Nahen Osten. Die Entwicklung dämpfte die Hoffnung auf eine schnelle Erholung der deutschen Industrie. Studierende in Deutschland sind beim Übergang ins Berufsleben deutlich vorsichtiger geworden. Einer Umfrage einer Prüfungs- und Beratungsgesellschaft zufolge geht nur noch knapp jeder vierte von 10 Befragten sicher davon aus, nach dem Studium schnell einen passenden Job zu finden. Gleichzeitig ist der Anteil derjenigen gestiegen, die ihren Berufseinstieg skeptisch sehen. Die Ergebnisse deuten auf eine wachsende Unsicherheit über die Lage am Arbeitsmarkt hin. Wer seinen Urlaub in Südeuropa verbringt, kann bei Hotels und Restaurantbesuchen häufig Geld sparen. Nach Angaben des Statistischen Bundesamts liegen die Preise in vielen beliebten Reiseländern deutlich unter dem deutschen Niveau. Besonders günstig sind demnach Nordmazedonien, Bulgarien, Portugal und Spanien. Auch in Griechenland, Zypern und Malta fallen die Kosten für Übernachtungen und Gastronomie meist niedriger aus als in Deutschland. Selbst in Italien und Kroatien sind Hotels und Restaurants im Durchschnitt noch etwas günstiger. Ein schweres Erdbeben hat die südliche philippinische Insel Mindanao erschüttert und zahlreiche Opfer gefordert. Nach Angaben der Behörden kamen mindestens 15 Menschen ums Leben, mehr als 100 weitere wurden verletzt. Besonders betroffen ist die Stadt General Santos City, wo die meisten Todesopfer registriert wurden. Das Beben brachte Gebäude zum Einsturz und löste Panik unter der Bevölkerung aus. Die Rettungskräfte suchen weiter nach möglichen Verschütteten.
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7: In der Wetterredaktion ist Luisa Walpert. Deutschland erlebt einen wechselhaften Tag mit Sonne, Wolken und wiederholten Schauern sowie einzelnen Gewittern. Viele Regionen bleiben zeitweise trocken, während es gebietsweise auch länger regnet. Die Temperaturen steigen auf 15 bis 21 Grad. Der Wind weht schwach bis mäßig und frischt zeitweise böig auf. In der Nacht fällt in einigen Regionen erneut Regen, während andere Gebiete bereits auflockern. Die Tiefstwerte liegen zwischen 5 und 11 Grad. Morgen treten erneut viele Wolken sowie wiederkehrende Schauer und kurze Gewitter auf. Die Temperaturen erreichen erneut 15 bis 21 Grad. Der weitere Ausblick zeigt einen insgesamt wechselhaften Verlauf mit Sonne, Wolken und zeitweiligen Niederschlägen. Von stabilem Sommerwetter sind wir noch einige Tage entfernt.
5: So viel zu den Nachrichten und dem Wetter. Wir wünschen allen Hörern weiterhin viel Spaß bei Fantastic Radio.
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6: Mit Michael Miem. In der Demokratischen Republik Kongo hat sich die Ebola-Epidemie weiter verschärft. Nach Angaben der Behörden sind inzwischen mehr als 100 Menschen an der Krankheit gestorben. Rund 550 Infektionen wurden bislang bestätigt. Mehr als 300 Betroffene befinden sich in Krankenhäusern oder in Isolation. Gleichzeitig melden die Gesundheitsbehörden erste Fortschritte. Knapp 20 Erkrankte befinden sich demnach auf dem Wege der Besserung. Die Lage bleibt jedoch angespannt, während die Behörden die Ausbreitung des Virus weiter bekämpfen. Der von der Bundesregierung eingeführte Tankrabatt wird nach Berechnungen des IFO-Instituts größtenteils an die Autofahrer weitergegeben. Allerdings verbleibt ein Teil der staatlichen Entlastung bei den Mineralölkonzernen. Für die Maßnahme stellt der Bund rund 1,6 Milliarden Euro bereit. Die Steuersenkung auf Kraftstoffe wurde eingeführt, um die Folgen der stark gestiegenen Spritpreise abzufedern. Der Tankrabatt gilt seit Anfang Mai und ist zunächst bis Ende Juni befristet. Die Verbraucher hätten gerne längerfristige Entlastungen.
7: Schön wäre, ne? Dann kann man besser sinnvoll durch die Gegend fahren. Ne?
8: Es ist schlimm mit den Spritpreisen, es ist mega schlimm. Das Auto am besten stehen lassen. Die Preise müssen runter, Mensch. Alles geht hoch, aber der Lohn bleibt gleich.
9: Weniger fahren, mehr mit dem Rad fahren. Wir können da sowieso nichts dran ändern.
10: Kümmert mich nicht, ich fahre Elektro.
11: Also wir benutzen Elektrofahrzeug, zwar beruflich bin ich immer mit dem Diesel unterwegs. Also die Hilfe bzw. die 17 Cent, die sich da jetzt gespart haben, das ist ja lächerlich.
12: Wenn ich das jetzt hochrechne und ich tanke den Wagen voll, wie vorgestern 45 Liter, dann reden wir hier von 6 Euro. Also.
13: Ja, sollen sie verlängern, damit das nicht noch teurer wird.
6: Viele Eltern in Deutschland sehen künstliche Intelligenz offenbar als hilfreichen Vermittler sozialer Werte. Das geht aus Untersuchungen einer Krankenkasse hervor. Rund 40% der befragten Mütter und Väter sind demnach der Ansicht, dass Kinder Mitgefühl, Respekt oder Fairness in vielen Fällen besser durch eine KI lernen können als durch Eltern oder Freunde. Unter Befragten ohne minderjährige Kinder teilten nur etwa ein Viertel diese Einschätzung. Für die Untersuchung wurden bundesweit rund 3.500 Erwachsene befragt. Soweit der Blick auf die aktuellen Meldungen aus der Nachrichtenredaktion.
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14: In der Wetterredaktion ist Luisa Walpert. Deutschland erlebt einen wechselhaften Tag mit Sonne, Wolken und wiederholten Schauern sowie einzelnen Gewittern. Viele Regionen bleiben zeitweise trocken, während es gebietsweise auch länger regnet. Die Temperaturen steigen auf 15 bis 21 Grad. Der Wind weht schwach bis mäßig und frischt zeitweise böig auf. In der Nacht fällt in einigen Regionen erneut Regen, während andere Gebiete bereits auflockern. Die Tiefstwerte liegen zwischen 5 und 11 Grad. Morgen treten erneut viele Wolken sowie wiederkehrende Schauer und kurze Gewitter auf. Die Temperaturen erreichen erneut 15 bis 21 Grad. Der weitere Ausblick zeigt einen insgesamt wechselhaften Verlauf mit Sonne, Wolken und zeitweiligen Niederschlägen. Von stabilem Sommerwetter sind wir noch einige Tage entfernt.
5: So viel zu den Nachrichten und dem Wetter. Wir wünschen allen Hörern weiterhin viel Spaß bei Fantastic Radio.
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6: Mit Michael Miem. In der Demokratischen Republik Kongo hat sich die Ebola-Epidemie weiter verschärft. Nach Angaben der Behörden sind inzwischen mehr als 100 Menschen an der Krankheit gestorben. Rund 550 Infektionen wurden bislang bestätigt. Mehr als 300 Betroffene befinden sich in Krankenhäusern oder in Isolation. Gleichzeitig melden die Gesundheitsbehörden erste Fortschritte. Knapp 20 Erkrankte befinden sich demnach auf dem Wege der Besserung. Die Lage bleibt jedoch angespannt, während die Behörden die Ausbreitung des Virus weiter bekämpfen. Der von der Bundesregierung eingeführte Tankrabatt wird nach Berechnungen des IFO-Instituts größtenteils an die Autofahrer weitergegeben. Allerdings verbleibt ein Teil der staatlichen Entlastung bei den Mineralölkonzernen. Für die Maßnahme stellt der Bund rund 1,6 Milliarden Euro bereit. Die Steuersenkung auf Kraftstoffe wurde eingeführt, um die Folgen der stark gestiegenen Spritpreise abzufedern. Der Tankrabatt gilt seit Anfang Mai und ist zunächst bis Ende Juni befristet. Die Verbraucher hätten gerne längerfristige Entlastungen.
7: Schön wäre, ne? Dann kann man besser sinnvoll durch die Gegend fahren. Ne?
8: Es ist schlimm mit den Spritpreisen, es ist mega schlimm. Das Auto am besten stehen lassen. Die Preise müssen runter, Mensch. Alles geht hoch, aber der Lohn bleibt gleich.
9: Weniger fahren, mehr mit dem Rad fahren. Wir können da sowieso nichts dran ändern.
10: Kümmert mich nicht, ich fahre Elektro.
11: Also wir benutzen Elektrofahrzeuge, zwar beruflich bin ich immer mit dem Diesel unterwegs, also die Hilfe bzw. die 17 Cent, die sich da jetzt gespart haben, das ist ja lächerlich.
12: Wenn ich das jetzt hochrechne und ich tanke den Wagen voll, wie vorgestern 45 Liter, dann reden wir hier von 6 Euro. Also.
13: Ja, sollen sie verlängern, damit das nicht noch teurer wird.
6: Viele Eltern in Deutschland sehen künstliche Intelligenz offenbar als hilfreichen Vermittler sozialer Werte. Das geht aus Untersuchungen einer Krankenkasse hervor. Rund 40% der befragten Mütter und Väter sind demnach der Ansicht, dass Kinder Mitgefühl, Respekt oder Fairness in vielen Fällen besser durch eine KI lernen können als durch Eltern oder Freunde. Unter Befragten ohne minderjährige Kinder teilten nur etwa ein Viertel diese Einschätzung. Für die Untersuchung wurden bundesweit rund 3.500 Erwachsene befragt. Soweit der Blick auf die aktuellen Meldungen aus der Nachrichtenredaktion.
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14: In der Wetterredaktion ist Luisa Walpert. Deutschland erlebt einen wechselhaften Tag mit Sonne, Wolken und wiederholten Schauern sowie einzelnen Gewittern. Viele Regionen bleiben zeitweise trocken, während es gebietsweise auch länger regnet. Die Temperaturen steigen auf 15 bis 21 Grad. Der Wind weht schwach bis mäßig und frischt zeitweise böig auf. In der Nacht fällt in einigen Regionen erneut Regen, während andere Gebiete bereits auflockern. Die Tiefstwerte liegen zwischen 5 und 11 Grad. Morgen treten erneut viele Wolken sowie wiederkehrende Schauer und kurze Gewitter auf. Die Temperaturen erreichen erneut 15 bis 21 Grad. Der weitere Ausblick zeigt einen insgesamt wechselhaften Verlauf mit Sonne, Wolken und zeitweiligen Niederschlägen. Von stabilem Sommerwetter sind wir noch einige Tage entfernt.
5: So viel zu den Nachrichten und dem Wetter. Wir wünschen allen Hörern weiterhin viel Spaß bei Fantastic Radio.
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6: Mit Michael Miem. In der Demokratischen Republik Kongo hat sich die Ebola-Epidemie weiter verschärft. Nach Angaben der Behörden sind inzwischen mehr als 100 Menschen an der Krankheit gestorben. Rund 550 Infektionen wurden bislang bestätigt. Mehr als 300 Betroffene befinden sich in Krankenhäusern oder in Isolation. Gleichzeitig melden die Gesundheitsbehörden erste Fortschritte. Knapp 20 Erkrankte befinden sich demnach auf dem Wege der Besserung. Die Lage bleibt jedoch angespannt, während die Behörden die Ausbreitung des Virus weiter bekämpfen. Der von der Bundesregierung eingeführte Tankrabatt wird nach Berechnungen des IFO-Instituts größtenteils an die Autofahrer weitergegeben. Allerdings verbleibt ein Teil der staatlichen Entlastung bei den Mineralölkonzernen. Für die Maßnahme stellt der Bund rund 1,6 Milliarden Euro bereit. Die Steuersenkung auf Kraftstoffe wurde eingeführt, um die Folgen der stark gestiegenen Spritpreise abzufedern. Der Tankrabatt gilt seit Anfang Mai und ist zunächst bis Ende Juni befristet. Die Verbraucher hätten gerne längerfristige Entlastungen.
7: Schön wäre, ne? Dann kann man besser sinnvoll durch die Gegend fahren. Ne?
8: Es ist schlimm mit den Spritpreisen, es ist mega schlimm. Das Auto am besten stehen lassen. Die Preise müssen runter, Mensch. Alles geht hoch, aber der Lohn bleibt gleich.
9: Weniger fahren, mehr mit dem Rad fahren. Wir können da sowieso nichts dran ändern.
10: Kümmert mich nicht, ich fahre Elektro.
11: Also wir benutzen Elektrofahrzeuge, zwar beruflich bin ich immer mit dem Diesel unterwegs, also die Hilfe bzw. die 17 Cent, die sich da jetzt gespart haben, das ist ja lächerlich.
12: Wenn ich das jetzt hochrechne und ich tanke den Wagen voll, wie vorgestern 45 Liter, dann reden wir hier von 6 Euro. Also.
13: Ja, sollen sie verlängern, damit das nicht noch teurer wird.
6: Viele Eltern in Deutschland sehen künstliche Intelligenz offenbar als hilfreichen Vermittler sozialer Werte. Das geht aus Untersuchungen einer Krankenkasse hervor. Rund 40% der befragten Mütter und Väter sind demnach der Ansicht, dass Kinder Mitgefühl, Respekt oder Fairness in vielen Fällen besser durch eine KI lernen können als durch Eltern oder Freunde. Unter Befragten ohne minderjährige Kinder teilten nur etwa ein Viertel diese Einschätzung. Für die Untersuchung wurden bundesweit rund 3.500 Erwachsene befragt. Soweit der Blick auf die aktuellen Meldungen aus der Nachrichtenredaktion.
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14: In der Wetterredaktion ist Luisa Walpert. Deutschland erlebt einen wechselhaften Tag mit Sonne, Wolken und wiederholten Schauern sowie einzelnen Gewittern. Viele Regionen bleiben zeitweise trocken, während es gebietsweise auch länger regnet. Die Temperaturen steigen auf 15 bis 21 Grad. Der Wind weht schwach bis mäßig und frischt zeitweise böig auf. In der Nacht fällt in einigen Regionen erneut Regen, während andere Gebiete bereits auflockern. Die Tiefstwerte liegen zwischen 5 und 11 Grad. Morgen treten erneut viele Wolken sowie wiederkehrende Schauer und kurze Gewitter auf. Die Temperaturen erreichen erneut 15 bis 21 Grad. Der weitere Ausblick zeigt einen insgesamt wechselhaften Verlauf mit Sonne, Wolken und zeitweiligen Niederschlägen. Von stabilem Sommerwetter sind wir noch einige Tage entfernt.
5: So viel zu den Nachrichten und dem Wetter. Wir wünschen allen Hörern weiterhin viel Spaß bei Fantastic Radio.
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6: Mit Michael Mim. In der Demokratischen Republik Kongo hat sich die Ebola-Epidemie weiter verschärft. Nach Angaben der Behörden sind inzwischen mehr als 100 Menschen an der Krankheit gestorben. Rund 550 Infektionen wurden bislang bestätigt. Mehr als 300 Betroffene befinden sich in Krankenhäusern oder in Isolation. Gleichzeitig melden die Gesundheitsbehörden erste Fortschritte. Knapp 20 Erkrankte befinden sich demnach auf dem Wege der Besserung. Die Lage bleibt jedoch angespannt, während die Behörden die Ausbreitung des Virus weiter bekämpfen. Der von der Bundesregierung eingeführte Tankrabatt wird nach Berechnungen des IFO-Instituts größtenteils an die Autofahrer weitergegeben. Allerdings verbleibt ein Teil der staatlichen Entlastung bei den Mineralölkonzernen. Für die Maßnahme stellt der Bund rund 1,6 Milliarden Euro bereit. Die Steuersenkung auf Kraftstoffe wurde eingeführt, um die Folgen der stark gestiegenen Spritpreise abzufedern. Der Tankrabatt gilt seit Anfang Mai und ist zunächst bis Ende Juni befristet. Die Verbraucher hätten gerne längerfristige Entlastungen.
7: Schön wäre, ne? Dann kann man besser sinnvoll durch die Gegend fahren. Ne?
8: Es ist schlimm mit den Spritpreisen, es ist mega schlimm. Das Auto am besten stehen lassen. Die Preise müssen runter, Mensch. Alles geht hoch, aber der Lohn bleibt gleich.
9: Weniger fahren, mehr mit dem Rad fahren. Wir können da sowieso nichts dran ändern.
10: Kümmert mich nicht, ich fahre Elektro.
11: Also wir benutzen Elektrofahrzeuge, zwar beruflich bin ich immer mit dem Diesel unterwegs. Also die Hilfe bzw. die 17 Cent, die sich da jetzt gespart haben, das ist ja lächerlich.
12: Wenn ich das jetzt hochrechne und ich tanke den Wagen voll, wie vorgestern 45 Liter, dann reden wir hier von 6 Euro. Also.
13: Ja, sollen sie verlängern, damit das nicht noch teurer wird.
6: Viele Eltern in Deutschland sehen künstliche Intelligenz offenbar als hilfreichen Vermittler sozialer Werte. Das geht aus Untersuchungen einer Krankenkasse hervor. Rund 40% der befragten Mütter und Väter sind demnach der Ansicht, dass Kinder Mitgefühl, Respekt oder Fairness in vielen Fällen besser durch eine KI lernen können als durch Eltern oder Freunde. Unter Befragten ohne minderjährige Kinder teilten nur etwa ein Viertel diese Einschätzung. Für die Untersuchung wurden bundesweit rund 3.500 Erwachsene befragt. Soweit der Blick auf die aktuellen Meldungen aus der Nachrichtenredaktion.
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14: In der Wetterredaktion ist Luisa Walpert. Deutschland erlebt einen wechselhaften Tag mit Sonne, Wolken und wiederholten Schauern sowie einzelnen Gewittern. Viele Regionen bleiben zeitweise trocken, während es gebietsweise auch länger regnet. Die Temperaturen steigen auf 15 bis 21 Grad. Der Wind weht schwach bis mäßig und frischt zeitweise böig auf. In der Nacht fällt in einigen Regionen erneut Regen, während andere Gebiete bereits auflockern. Die Tiefstwerte liegen zwischen 5 und 11 Grad. Morgen treten erneut viele Wolken sowie wiederkehrende Schauer und kurze Gewitter auf. Die Temperaturen erreichen erneut 15 bis 21 Grad. Der weitere Ausblick zeigt einen insgesamt wechselhaften Verlauf mit Sonne, Wolken und zeitweiligen Niederschlägen. Von stabilem Sommerwetter sind wir noch einige Tage entfernt.
5: So viel zu den Nachrichten und dem Wetter. Wir wünschen allen Hörern weiterhin viel Spaß bei Fantastic Radio.
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6: Mit Michael Miem. In der Demokratischen Republik Kongo hat sich die Ebola-Epidemie weiter verschärft. Nach Angaben der Behörden sind inzwischen mehr als 100 Menschen an der Krankheit gestorben. Rund 550 Infektionen wurden bislang bestätigt. Mehr als 300 Betroffene befinden sich in Krankenhäusern oder in Isolation. Gleichzeitig melden die Gesundheitsbehörden erste Fortschritte. Knapp 20 Erkrankte befinden sich demnach auf dem Wege der Besserung. Die Lage bleibt jedoch angespannt, während die Behörden die Ausbreitung des Virus weiter bekämpfen. Der von der Bundesregierung eingeführte Tankrabatt wird nach Berechnungen des IFO-Instituts größtenteils an die Autofahrer weitergegeben. Allerdings verbleibt ein Teil der staatlichen Entlastung bei den Mineralölkonzernen. Für die Maßnahme stellt der Bund rund 1,6 Milliarden Euro bereit. Die Steuersenkung auf Kraftstoffe wurde eingeführt, um die Folgen der stark gestiegenen Spritpreise abzufedern. Der Tankrabatt gilt seit Anfang Mai und ist zunächst bis Ende Juni befristet. Die Verbraucher hätten gerne längerfristige Entlastungen.
7: Schön wäre, ne? Dann kann man besser sinnvoll durch die Gegend fahren. Ne?
8: Es ist schlimm mit den Spritpreisen, es ist mega schlimm. Das Auto am besten stehen lassen. Die Preise müssen runter, Mensch. Alles geht hoch, aber der Lohn bleibt gleich.
9: Weniger fahren, mehr mit dem Rad fahren. Wir können da sowieso nichts dran ändern.
10: Kümmert mich nicht, ich fahre Elektro.
11: Also wir benutzen Elektrofahrzeug, zwar beruflich bin ich immer mit dem Diesel unterwegs. Also die Hilfe bzw. die 17 Cent, die sich da jetzt gespart haben, das ist ja lächerlich.
12: Wenn ich das jetzt hochrechne und ich tanke den Wagen voll, wie vorgestern 45 Liter, dann reden wir hier von 6 Euro. Also.
13: Ja, sollen sie verlängern, damit das nicht noch teurer wird.
6: Viele Eltern in Deutschland sehen künstliche Intelligenz offenbar als hilfreichen Vermittler sozialer Werte. Das geht aus Untersuchungen einer Krankenkasse hervor. Rund 40% der befragten Mütter und Väter sind demnach der Ansicht, dass Kinder Mitgefühl, Respekt oder Fairness in vielen Fällen besser durch eine KI lernen können als durch Eltern oder Freunde. Unter Befragten ohne minderjährige Kinder teilten nur etwa ein Viertel diese Einschätzung. Für die Untersuchung wurden bundesweit rund 3.500 Erwachsene befragt. Soweit der Blick auf die aktuellen Meldungen aus der Nachrichtenredaktion.
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14: In der Wetterredaktion ist Luisa Walpert. Deutschland erlebt einen wechselhaften Tag mit Sonne, Wolken und wiederholten Schauern sowie einzelnen Gewittern. Viele Regionen bleiben zeitweise trocken, während es gebietsweise auch länger regnet. Die Temperaturen steigen auf 15 bis 21 Grad. Der Wind weht schwach bis mäßig und frischt zeitweise böig auf. In der Nacht fällt in einigen Regionen erneut Regen, während andere Gebiete bereits auflockern. Die Tiefstwerte liegen zwischen 5 und 11 Grad. Morgen treten erneut viele Wolken sowie wiederkehrende Schauer und kurze Gewitter auf. Die Temperaturen erreichen erneut 15 bis 21 Grad. Der weitere Ausblick zeigt einen insgesamt wechselhaften Verlauf mit Sonne, Wolken und zeitweiligen Niederschlägen. Von stabilem Sommerwetter sind wir noch einige Tage entfernt.
5: So viel zu den Nachrichten und dem Wetter. Wir wünschen allen Hörern weiterhin viel Spaß bei Fantastic Radio.
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6: Mit Michael Miem. In der Demokratischen Republik Kongo hat sich die Ebola-Epidemie weiter verschärft. Nach Angaben der Behörden sind inzwischen mehr als 100 Menschen an der Krankheit gestorben. Rund 550 Infektionen wurden bislang bestätigt. Mehr als 300 Betroffene befinden sich in Krankenhäusern oder in Isolation. Gleichzeitig melden die Gesundheitsbehörden erste Fortschritte. Knapp 20 Erkrankte befinden sich demnach auf dem Wege der Besserung. Die Lage bleibt jedoch angespannt, während die Behörden die Ausbreitung des Virus weiter bekämpfen. Der von der Bundesregierung eingeführte Tankrabatt wird nach Berechnungen des IFO-Instituts größtenteils an die Autofahrer weitergegeben. Allerdings verbleibt ein Teil der staatlichen Entlastung bei den Mineralölkonzernen. Für die Maßnahme stellt der Bund rund 1,6 Milliarden Euro bereit. Die Steuersenkung auf Kraftstoffe wurde eingeführt, um die Folgen der stark gestiegenen Spritpreise abzufedern. Der Tankrabatt gilt seit Anfang Mai und ist zunächst bis Ende Juni befristet. Die Verbraucher hätten gerne längerfristige Entlastungen.
7: Schön wäre, ne? Dann kann man besser sinnvoll durch die Gegend fahren. Ne?
8: Es ist schlimm mit den Spritpreisen, es ist mega schlimm. Das Auto am besten stehen lassen. Die Preise müssen runter, Mensch. Alles geht hoch, aber der Lohn bleibt gleich.
9: Weniger fahren, mehr mit dem Rad fahren. Wir können da sowieso nichts dran ändern.
10: Kümmert mich nicht, ich fahre Elektro.
11: Also wir benutzen Elektrofahrzeuge, zwar beruflich bin ich immer mit dem Diesel unterwegs. Also die Hilfe bzw. die 17 Cent, die sich da jetzt gespart haben, das ist ja lächerlich.
12: Wenn ich das jetzt hochrechne und ich tanke den Wagen voll, wie vorgestern 45 Liter, dann reden wir hier von 6 Euro. Also.
13: Ja, sollen sie verlängern, damit das nicht noch teurer wird.
6: Viele Eltern in Deutschland sehen künstliche Intelligenz offenbar als hilfreichen Vermittler sozialer Werte. Das geht aus Untersuchungen einer Krankenkasse hervor. Rund 40% der befragten Mütter und Väter sind demnach der Ansicht, dass Kinder Mitgefühl, Respekt oder Fairness in vielen Fällen besser durch eine KI lernen können als durch Eltern oder Freunde. Unter Befragten ohne minderjährige Kinder teilten nur etwa ein Viertel diese Einschätzung. Für die Untersuchung wurden bundesweit rund 3.500 Erwachsene befragt. Soweit der Blick auf die aktuellen Meldungen aus der Nachrichtenredaktion. Mit Michael Miem. Die Grünen setzen die schwarz-rote Koalition beim BAföG unter Druck. Im Bundestag soll nach dem Willen der Fraktion am Donnerstag namentlich über eine Vorlage zur Anhebung der BAföG-Sätze abgestimmt werden. Konkret geht es um einen Antrag der Grünen, der schon vom Oktober vergangenen Jahres stammt. Darin fordern sie, den sogenannten BAföG-Grundbedarf auf das Niveau der Grundsicherung von jetzt 475 auf 563 Euro anzuheben. Zudem sollen die Grundbedarfssätze künftig automatisch an die Höhe der Grundsicherung angepasst werden. Während einer Demonstration unter dem Motto "März muss weg" im Berliner Regierungsviertel zeigten mehrere AfD-Abgeordnete von ihren Bundestagsbüros aus Deutschlandfahnen. Daraufhin erschienen Mitarbeiter der Bundestagspolizei und verwiesen auf eine mögliche Prüfung, ob das Zeigen oder Schwenken der Flagge mit den Regelungen des Bundestags vereinbar ist. Vor Ort war unter anderem auch die AfD-Politikerin von Storch.
14: Ja, und wo ist das Problem? Deutschlandflagge?
15: So, die Bundestagspolizei war gerade hier und hat den Vorwurf in den Raum gestellt, dass die Deutschlandflagge gegen die Hausordnung verstoßen würde.
16: Da sind wir gelandet.
15: Ja, und wir haben sie gebeten, das dort zu klären und sie haben dann kleinlaut den Rückzug angetreten.
16: Da warten wir mal, ob das da unten abgehängt wird oder ob wir die Deutschlandfahne abhängen müssen.
6: Wer die Überprüfung veranlasste und ob tatsächlich ein Verstoß gegen die Hausordnung vorlag, blieb zunächst unklar. CDU-Generalsekretär Carsten Linnemann rechnet damit, dass die Rentenkommission der Bundesregierung ihre Reformvorschläge früher als erwartet präsentieren wird. Nach seinen Angaben könnten die Ergebnisse bereits in der kommenden Woche vorliegen. Bislang war mit einer Vorlage erst Ende Juni gerechnet worden. Die Empfehlung der Kommission gilt als wichtige Grundlage für die geplante Reform der gesetzlichen Rente. Die Polizei hat im vergangenen Jahr bundesweit rund 86.000 politisch motivierte Straftaten erfasst. Das waren knapp 2% mehr als im Vorjahr. Auch die Zahl der politisch motivierten Gewalttaten stieg leicht auf mehr als 4.000 Fälle. Den größten Anteil machten dabei Delikte mit rechtem Hintergrund aus. Gleichzeitig verzeichneten die Behörden den stärksten Zuwachs bei Gewalttaten aus dem linken Spektrum. Rückläufig war dagegen die Zahl der Straftaten, die mit ausländischen Ideologien in Verbindung gebracht werden.
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1: In der Wetterredaktion ist Luisa Walpert. Deutschland erlebt einen wechselhaften Tag mit Sonne, Wolken und wiederholten Schauern sowie einzelnen Gewittern. Viele Regionen bleiben zeitweise trocken, während es gebietsweise auch länger regnet. Die Temperaturen steigen auf 15 bis 21 Grad. Der Wind weht schwach bis mäßig und frischt zeitweise böig auf. In der Nacht fällt in einigen Regionen erneut Regen, während andere Gebiete bereits auflockern. Die Tiefstwerte liegen zwischen 5 und 11 Grad. Morgen treten erneut viele Wolken sowie wiederkehrende Schauer und kurze Gewitter auf. Die Temperaturen erreichen erneut 15 bis 21 Grad. Der weitere Ausblick zeigt einen insgesamt wechselhaften Verlauf mit Sonne, Wolken und zeitweiligen Niederschlägen. Von stabilem Sommerwetter sind wir noch einige Tage entfernt.
5: So viel zu den Nachrichten und dem Wetter. Wir wünschen allen Hörern weiterhin viel Spaß bei Fantastic Radio.
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2: Mit Michael Mien. Die Grünen setzen die schwarz-rote Koalition beim BAföG unter Druck. Im Bundestag soll nach dem Willen der Fraktion am Donnerstag namentlich über eine Vorlage zur Anhebung der BAföG-Sätze abgestimmt werden. Konkret geht es um einen Antrag der Grünen, der schon vom Oktober vergangenen Jahres stammt. Darin fordern sie, den sogenannten BAföG-Grundbedarf auf das Niveau der Grundsicherung von jetzt 475 auf 563 Euro anzuheben. Zudem sollen die Grundbedarfssätze künftig automatisch an die Höhe der Grundsicherung angepasst werden. Während einer Demonstration unter dem Motto "Merz muss weg" im Berliner Regierungsviertel zeigten mehrere AfD-Abgeordnete von ihren Bundestagsbüros aus Deutschlandfahnen. Daraufhin erschienen Mitarbeiter der Bundestagspolizei und verwiesen auf eine mögliche Prüfung, ob das Zeigen oder Schwenken der Flagge mit den Regelungen des Bundestags vereinbar ist. Vor Ort war unter anderem auch die AfD-Politikerin von Storch.
3: Ja, und wo ist das Problem? Deutschlandflagge?
4: So, die Bundestagspolizei war gerade hier und hat den Vorwurf in den Raum gestellt, dass die Deutschlandflagge gegen die Hausordnung verstoßen würde.
5: Da sind wir gelandet.
4: Ja, und wir haben sie gebeten, das doch zu klären, und sie haben dann kleinlaut den Rückzug angetreten.
5: Da warten wir mal, ob das da unten abgehängt wird oder ob wir die Deutschlandfahne abhängen müssen.
2: Wer die Überprüfung veranlasste und ob tatsächlich ein Verstoß gegen die Hausordnung vorlag, blieb zunächst unklar. CDU-Generalsekretär Carsten Linnemann rechnet damit, dass die Rentenkommission der Bundesregierung ihre Reformvorschläge früher als erwartet präsentieren wird. Nach seinen Angaben könnten die Ergebnisse bereits in der kommenden Woche vorliegen. Bislang war mit einer Vorlage erst Ende Juni gerechnet worden. Die Empfehlung der Kommission gilt als wichtige Grundlage für die geplante Reform der gesetzlichen Rente. Die Polizei hat im vergangenen Jahr bundesweit rund 86.000 politisch motivierte Straftaten erfasst. Das waren knapp 2% mehr als im Vorjahr. Auch die Zahl der politisch motivierten Gewalttaten stieg leicht auf mehr als 4.000 Fälle. Den größten Anteil machten dabei Delikte mit rechtem Hintergrund aus. Gleichzeitig verzeichneten die Behörden den stärksten Zuwachs bei Gewalttaten aus dem linken Spektrum. Rückläufig war dagegen die Zahl der Straftaten, die mit ausländischen Ideologien in Verbindung gebracht werden.
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6: In der Wetterredaktion ist Luisa Walpert. Deutschland erlebt einen wechselhaften Tag mit Sonne, Wolken und wiederholten Schauern sowie einzelnen Gewittern. Viele Regionen bleiben zeitweise trocken, während es gebietsweise auch länger regnet. Die Temperaturen steigen auf 15 bis 21 Grad. Der Wind weht schwach bis mäßig und frischt zeitweise böig auf. In der Nacht fällt in einigen Regionen erneut Regen, während andere Gebiete bereits auflockern. Die Tiefstwerte liegen zwischen 5 und 11 Grad. Morgen treten erneut viele Wolken sowie wiederkehrende Schauer und kurze Gewitter auf. Die Temperaturen erreichen erneut 15 bis 21 Grad. Der weitere Ausblick zeigt einen insgesamt wechselhaften Verlauf mit Sonne, Wolken und zeitweiligen Niederschlägen. Von stabilem Sommerwetter sind wir noch einige Tage entfernt.
1: So viel zu den Nachrichten und dem Wetter. Wir wünschen allen Hörern weiterhin viel Spaß bei Fantastic Radio.
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6: Mit Michael Mien. Die Grünen setzen die schwarz-rote Koalition beim BAföG unter Druck. Im Bundestag soll nach dem Willen der Fraktion am Donnerstag namentlich über eine Vorlage zur Anhebung der BAföG-Sätze abgestimmt werden. Konkret geht es um einen Antrag der Grünen, der schon vom Oktober vergangenen Jahres stammt. Darin fordern sie, den sogenannten BAföG-Grundbedarf auf das Niveau der Grundsicherung von jetzt 475 auf 563 Euro anzuheben. Zudem sollen die Grundbedarfssätze künftig automatisch an die Höhe der Grundsicherung angepasst werden. Während einer Demonstration unter dem Motto "Merz muss weg" im Berliner Regierungsviertel zeigten mehrere AfD-Abgeordnete von ihren Bundestagsbüros aus Deutschlandfahnen. Daraufhin erschienen Mitarbeiter der Bundestagspolizei und verwiesen auf eine mögliche Prüfung, ob das Zeigen oder Schwenken der Flagge mit den Regelungen des Bundestags vereinbar ist. Vor Ort war unter anderem auch die AfD-Politikerin von Storch.
7: Ja, und wo ist das Problem? Deutschlandflagge?
8: Oh, die Bundestagspolizei war gerade hier und hat den Vorwurf in den Raum gestellt, dass die Deutschlandflagge gegen die Hausordnung verstoßen würde.
9: Da sind wir gelandet.
8: Ja, und wir haben sie gebeten, das doch zu klären, und sie haben dann kleinlaut den Rückzug angetreten.
9: Da warten wir mal, ob das da unten abgehängt wird oder ob wir die Deutschlandfahne abhängen müssen.
6: Wer die Überprüfung veranlasste und ob tatsächlich ein Verstoß gegen die Hausordnung vorlag, blieb zunächst unklar. CDU-Generalsekretär Carsten Linnemann rechnet damit, dass die Rentenkommission der Bundesregierung ihre Reformvorschläge früher als erwartet präsentieren wird. Nach seinen Angaben könnten die Ergebnisse bereits in der kommenden Woche vorliegen. Bislang war mit einer Vorlage erst Ende Juni gerechnet worden. Die Empfehlung der Kommission gilt als wichtige Grundlage für die geplante Reform der gesetzlichen Rente. Die Polizei hat im vergangenen Jahr bundesweit rund 86.000 politisch motivierte Straftaten erfasst. Das waren knapp 2% mehr als im Vorjahr. Auch die Zahl der politisch motivierten Gewalttaten stieg leicht auf mehr als 4.000 Fälle. Den größten Anteil machten dabei Delikte mit rechtem Hintergrund aus. Gleichzeitig verzeichneten die Behörden den stärksten Zuwachs bei Gewalttaten aus dem linken Spektrum. Rückläufig war dagegen die Zahl der Straftaten, die mit ausländischen Ideologien in Verbindung gebracht werden.
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10: In der Wetterredaktion ist Luisa Walpert. Deutschland erlebt einen wechselhaften Tag mit Sonne, Wolken und wiederholten Schauern sowie einzelnen Gewittern. Viele Regionen bleiben zeitweise trocken, während es gebietsweise auch länger regnet. Die Temperaturen steigen auf 15 bis 21 Grad. Der Wind weht schwach bis mäßig und frischt zeitweise böig auf. In der Nacht fällt in einigen Regionen erneut Regen, während andere Gebiete bereits auflockern. Die Tiefstwerte liegen zwischen 5 und 11 Grad. Morgen treten erneut viele Wolken sowie wiederkehrende Schauer und kurze Gewitter auf. Die Temperaturen erreichen erneut 15 bis 21 Grad. Der weitere Ausblick zeigt einen insgesamt wechselhaften Verlauf mit Sonne, Wolken und zeitweiligen Niederschlägen. Von stabilem Sommerwetter sind wir noch einige Tage entfernt.
5: So viel zu den Nachrichten und dem Wetter. Wir wünschen allen Hörern weiterhin viel Spaß bei Fantastic Radio.
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5: Mit Michael Mien. Die Grünen setzen die schwarz-rote Koalition beim BAföG unter Druck. Im Bundestag soll nach dem Willen der Fraktion am Donnerstag namentlich über eine Vorlage zur Anhebung der BAföG-Sätze abgestimmt werden. Konkret geht es um einen Antrag der Grünen, der schon vom Oktober vergangenen Jahres stammt. Darin fordern sie, den sogenannten BAföG-Grundbedarf auf das Niveau der Grundsicherung von jetzt 475 auf 563 Euro anzuheben. Zudem sollen die Grundbedarfssätze künftig automatisch an die Höhe der Grundsicherung angepasst werden. Während einer Demonstration unter dem Motto "Merz muss weg" im Berliner Regierungsviertel zeigten mehrere AfD-Abgeordnete von ihren Bundestagsbüros aus Deutschlandfahnen. Daraufhin erschienen Mitarbeiter der Bundestagspolizei und verwiesen auf eine mögliche Prüfung, ob das Zeigen oder Schwenken der Flagge mit den Regelungen des Bundestags vereinbar ist. Vor Ort war unter anderem auch die AfD-Politikerin von Storch.
6: Ja, und wo ist das Problem? Deutschlandflagge?
7: Oh, die Bundestagspolizei war gerade hier und hat den Vorwurf in den Raum gestellt, dass die Deutschlandflagge gegen die Hausordnung verstoßen würde.
8: Da sind wir gelandet.
7: Ja, und wir haben sie gebeten, das dort zu klären, und sie haben dann kleinlaut den Rückzug angetreten.
8: Da warten wir mal, ob das da unten abgehängt wird oder ob wir...

0: die Deutschlandfahne abhängen müssen.
1: Wer die Überprüfung veranlasste und ob tatsächlich ein Verstoß gegen die Hausordnung vorlag, blieb zunächst unklar. CDU-Generalsekretär Carsten Linnemann rechnet damit, dass die Rentenkommission der Bundesregierung ihre Reformvorschläge früher als erwartet präsentieren wird. Nach seinen Angaben könnten die Ergebnisse bereits in der kommenden Woche vorliegen. Bislang war mit einer Vorlage erst Ende Juni gerechnet worden. Die Empfehlung der Kommission gilt als wichtige Grundlage für die geplante Reform der gesetzlichen Rente. Die Polizei hat im vergangenen Jahr bundesweit rund 86.000 politisch motivierte Straftaten erfasst. Das waren knapp 2% mehr als im Vorjahr. Auch die Zahl der politisch motivierten Gewalttaten stieg leicht auf mehr als 4.000 Fälle. Den größten Anteil machten dabei Delikte mit rechtem Hintergrund aus. Gleichzeitig verzeichneten die Behörden den stärksten Zuwachs bei Gewalttaten aus dem linken Spektrum. Rückläufig war dagegen die Zahl der Straftaten, die mit ausländischen Ideologien in Verbindung gebracht werden.
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3: In der Wetterredaktion ist Luisa Walpert. Deutschland erlebt einen wechselhaften Tag mit Sonne, Wolken und wiederholten Schauern sowie einzelnen Gewittern. Viele Regionen bleiben zeitweise trocken, während es gebietsweise auch länger regnet. Die Temperaturen steigen auf 15 bis 21 Grad. Der Wind weht schwach bis mäßig und frischt zeitweise böig auf. In der Nacht fällt in einigen Regionen erneut Regen, während andere Gebiete bereits auflockern. Die Tiefstwerte liegen zwischen 5 und 11 Grad. Morgen treten erneut viele Wolken sowie wiederkehrende Schauer und kurze Gewitter auf. Die Temperaturen erreichen erneut 15 bis 21 Grad. Der weitere Ausblick zeigt einen insgesamt wechselhaften Verlauf mit Sonne, Wolken und zeitweiligen Niederschlägen. Von stabilem Sommerwetter sind wir noch einige Tage entfernt.
2: So viel zu den Nachrichten und dem Wetter. Wir wünschen allen Hörern weiterhin viel Spaß bei Fantastic Radio.
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Heute am Dienstagabend geht es wieder rund um Wünsche und Grüße. Das heißt, wir spielen in den kommenden 2 Stunden alles, was sich im Laufe der Woche oder vielleicht auch heute Abend noch hier an Wünschen und Grüßen ansammelt. Und wer nicht weiß, wie das funktioniert, geht relativ einfach. Ihr geht bei uns auf die Homepage von Fantastic Radio. Dort unter Wünsche und Grüße findet ihr alles, wie ihr mich live und in Farbe hier in Bad Hersfeld im Studio erreichen könnt.

Die ersten Musikwünsche haben mich ja schon in den vergangenen Tagen erreicht und das gibt so eine richtig, richtig schöne Runde mit Beagle LTD, mit Daydream für die Heidi in Eschwege. Terrorist Heaven Must Be Missing an Angel für den Peter hier in Bad Hersfeld und direkt im Anschluss daran haben wir The King of Soft Soul, Mr. Barry White, Never Never Gonna Give You Up. Und ich wünsche all unseren Hörern, wo auch immer auf der Welt sie uns gerade hören, viel Spaß, gute Unterhaltung am heutigen Dienstagabend hier bei uns bei Fantastic Radio beim Wunschcontainer.

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da geht einem das Herz auf, mir zumindest, ne, bei dieser Stimme und der Musik aus den 70ern. Ja, habe ich tanzen drauf gelernt, auf Barry White, auf die Tavares und Beagle LTD. Und ich freue mich, dass solche Musikwünsche auch hier reinkommen. Und ich die dienstags hier für euch spielen darf. So wie zum Beispiel für den Harald in Dresden, Stammhörer mittlerweile auch hier bei uns. Er wünscht sich einmal von Diane the Wanderer oder von Richie Valens La Bamba. Und ich habe mir gerade so überlegt, das passt eigentlich beides ganz gut. Genauso wie in diese Runde noch vor den Nachrichten passt. The Boss Hoss, Don't Give Me That.

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4: Ja, und da lichten sich so langsam aber sicher die Reihen. Bei den Veranstaltungen geht nämlich auf die Ferien auf den Sommer zu. Und wir starten wie gewohnt mit dem Musiksommer in der Jugendherberge in Bad Hersfeld mit dem Country-Abend am 4. Juli von 18 bis 23 Uhr. Das Ganze, wie gesagt, in der Jugendherberge Bad Hersfeld. Dann haben wir hier Fantopia, die Hüpfburgenland in Bad Hersfeld am Park and Ride, ehemals Aquafit in der Kolbingstraße. Und zwar sind die hier vom 1.6. bis zum 29.6. Die Öffnungszeiten sind Montag bis Freitag 14 bis 18 Uhr, Samstag, sonntags und feiertags von 12 bis 18 Uhr. Eintritt für Kinder 12 Euro, Erwachsene 5 Euro. Und es gibt auch ein Gewinnspiel auf Facebook und Instagram unter Fantopia Hüpfburgenland Bad Hersfeld. Dann haben wir Festspieler und Tour am 25.7. im Kloster Kornberg und am 31.7. in der Wasserburg Friedewald. Beide Veranstaltungen beginnen um 19.30 Uhr. Es wird auch noch eine dritte geben, die ist aber noch in der Mache. Alle Infos dazu gibt es unter hart-saga.de unter Festspiele 2026. Und dann haben wir am 27. Juli in der Stiftsruine in Bad Hersfeld. Ich habe gehört, ein paar Karten gibt es dann noch für Max Mutzke. Alle Infos dazu findet ihr unter eventteam.de. Und zu guter Letzt haben wir noch den Vorverkauf für 2027 von Sport und Show. Der hat nämlich begonnen. Alle Infos dazu findet ihr unter sportundshow.de. Alles in einem durchgeschrieben. Unsere nächste Interpretin übrigens, gab es heute wieder so eine tolle Fernsehreportage. Mark Trudeau, Justin Trudeau hat Katy Perry über den Bauch gestreichelt. Jetzt gibt es Diskussionen, ob sie denn wohl schwanger ist. In dem gleichen Bericht hat er ja auch über den Po gestreichelt. Jetzt bin ich natürlich am Überlegen, was soll uns das sagen? Aber wie auch immer, sie hat ein Mädchen geküsst. I kissed a girl, hier ist Katy Perry.

Die einen oder anderen werden diesen Titel auch noch aus den Anfang der 80er kennen oder Ende der 70er. Das war nämlich eine Coverversion eigentlich von ABBA. Gimme, Gimme, Gimme, Hang Up hieß das ganze Ding von Madonna. Wenn ich jetzt die nächsten drei Titel mal so in eine Geschichte zusammenfasse, dann würde ich sagen, komm, lasst uns doch mal über Sex reden. Danach haben wir dann alle ganz, ganz böse Träume und träumen davon, nah bei dir zu sein. Ja, mal Salt and Pepper. Salt and Pepper, nochmal. Let's Talk About Sex. Dann haben wir Bad Dreams von Teddy Swims und in der dritten Runde ist Maxi Priest mit Close to You. 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

Auch wieder so ein Titel nach dem Motto, lang nicht gehört und doch wieder erkannt. Maxi Priest mit Close to You. So, an dieser Stelle, wenn auch ein bisschen verspätet, ein herzliches Willkommen an alle Späteingetroffenen am heutigen Dienstagabend hier bei uns zum Wunschcontainer bei Fantastic Radio. Ihr habt natürlich noch bis 22 Uhr und darüber hinaus die ganze Woche, den ganzen Monat, das ganze Jahr die Möglichkeit, eure Wünsche und Grüße hier bei uns zu platzieren. Alles, was ihr dafür tun müsst, ihr geht bei uns auf die Homepage auf fantastic.radio und fantasticradio.de. Dort unter Wünsche und Grüße findet ihr alles, wie ihr uns hier im Studio erreichen könnt, von einer 24-Stunden-Hotline, wo ihr eure Musikwünsche aufsprechen könnt, per E-Mail oder halt auch per WhatsApp. Das geht im Allgemeinen auch am schnellsten und da kann man dann auch am schnellsten drauf reagieren. Ja, somit haben wir noch ein Titelchen, bevor es dann erstmal weitergeht mit dem Neuesten von Tage. Und den nächsten Musikwünschen haben wir hier noch As It Was. Ne? Klingt irgendwie so ein bisschen nach einem schlechten Deutsch-Englisch. Aber er müsste es können, weil er kommt nämlich aus England. Hier ist Harry Styles, As It Was.

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7: Mit Michael Mihm. Die Grünen setzen die schwarz-rote Koalition beim BAföG unter Druck. Im Bundestag soll nach dem Willen der Fraktion am Donnerstag namentlich über eine Vorlage zur Anhebung der BAföG-Sätze abgestimmt werden. Konkret geht es um einen Antrag der Grünen, der schon vom Oktober vergangenen Jahres stammt. Darin fordern sie, den sogenannten BAföG-Grundbedarf auf das Niveau der Grundsicherung von jetzt 475 auf 563 Euro anzuheben. Zudem sollen die Grundbedarfssätze künftig automatisch an die Höhe der Grundsicherung angepasst werden. Während einer Demonstration unter dem Motto Merz muss weg im Berliner Regierungsviertel zeigten mehrere AfD-Abgeordnete von ihren Bundestagsbüros aus Deutschlandfahnen. Daraufhin erschienen Mitarbeiter der Bundestagspolizei und verwiesen auf eine mögliche Prüfung, ob das Zeigen oder Schwenken der Flagge mit den Regelungen des Bundestags vereinbar ist. Vor Ort war unter anderem auch die AfD-Politikerin von Storch.
8: Ja, und wo ist das Problem? Deutschlandflagge?
9: So, die Bundestagspolizei war gerade hier und hat den Vorwurf in den Raum gestellt, dass die Deutschlandflagge gegen die Hausordnung verstoßen würde.
10: Da sind wir gelandet.
9: Ja, und wir haben sie gebeten, das doch zu klären, und sie haben dann kleinlaut den Rückzug angetreten.
10: Da warten wir mal, ob das da unten abgehängt wird oder ob wir die Deutschlandfahne abhängen müssen.
7: Wer die Überprüfung veranlasste und ob tatsächlich ein Verstoß gegen die Hausordnung vorlag, blieb zunächst unklar. CDU-Generalsekretär Carsten Linnemann rechnet damit, dass die Rentenkommission der Bundesregierung ihre Reformvorschläge früher als erwartet präsentieren wird. Nach seinen Angaben könnten die Ergebnisse bereits in der kommenden Woche vorliegen. Bislang war mit einer Vorlage erst Ende Juni gerechnet worden. Die Empfehlung der Kommission gilt als wichtige Grundlage für die geplante Reform der gesetzlichen Rente. Die Polizei hat im vergangenen Jahr

0: Bundesweit rund 86.000 politisch motivierte Straftaten erfasst. Das waren knapp 2% mehr als im Vorjahr. Auch die Zahl der politisch motivierten Gewalttaten stieg leicht auf mehr als 4.000 Fälle. Den größten Anteil machten dabei Delikte mit rechtem Hintergrund aus. Gleichzeitig verzeichneten die Behörden den stärksten Zuwachs bei Gewalttaten aus dem linken Spektrum. Rückläufig war dagegen die Zahl der Straftaten, die mit ausländischen Ideologien in Verbindung gebracht werden.
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2: In der Wetterredaktion ist Luisa Walpert. Deutschland erlebt einen wechselhaften Tag mit Sonne, Wolken und wiederholten Schauern sowie einzelnen Gewittern. Viele Regionen bleiben zeitweise trocken, während es gebietsweise auch länger regnet. Die Temperaturen steigen auf 15 bis 21 Grad. Der Wind weht schwach bis mäßig und frischt zeitweise böig auf. In der Nacht fällt in einigen Regionen erneut Regen, während andere Gebiete bereits auflockern. Die Tiefstwerte liegen zwischen 5 und 11 Grad. Morgen treten erneut viele Wolken sowie wiederkehrende Schauer und kurze Gewitter auf. Die Temperaturen erreichen erneut 15 bis 21 Grad. Der weitere Ausblick zeigt einen insgesamt wechselhaften Verlauf mit Sonne, Wolken und zeitweiligen Niederschlägen. Von stabilem Sommerwetter sind wir noch einige Tage entfernt.
1: So viel zu den Nachrichten und dem Wetter. Wir wünschen allen Hörern weiterhin viel Spaß bei Fantastic Radio.
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4: Und die Musikauswahl kommt heute in erster Linie von euch, von den Hörern in unserem Wunschcontainer mit den Wünschen und Grüßen. So, dann würde ich sagen, machen wir mal so ein klein bisschen verträumt weiter. Zumindest in den nächsten guten 5 Minuten. Wir schließen einfach die Augen, stellen uns vor, derjenige, an den man bei dem Titel vielleicht denken möchte, wäre vielleicht da. Man könnte gemeinsam tanzen, die Augen schließen und einfach nur genießen. Das geht also mit besonderen Wünschen übrigens von der Petra in Hanau für den nächsten Titel. Hier ist I Want to Know What Love Is von Foreigner und direkt danach haben wir von Bob Seger in der Silver Bullet Band, anmoderiert übrigens von dem Kultmoderator des Hessischen Rundfunks, Werner Reinke, himself, Like a Rock.

0: Ja, da fällt mir eigentlich nur eins zu ein, Werner Reinke. Nicht nur ein toller Moderator, er hat auch noch Musikgeschmack, weil, ne? Und ja, ganz ehrlich, man muss es einfach sich laut anhören. Und ich bin mir sicher, dass ich da nicht der Einzige war, der jetzt ein bisschen lauter gemacht hat. Und das mit gutem Grund. Ne? Bob Seger und the Silver Bullet Band, anmoderiert von Werner Reinke, Like a Rock. So, bevor es dann weitergeht mit den nächsten Endverbraucherhinweisen, wir nähern uns nämlich schon der 21.30 Uhr Marke, haben wir noch drei Titel. Das sind also für alle, die so weit gekommen sind wie meine beiden Klassenkameraden bis in die erste Klasse. George McRae mit I Can't Leave You Alone, Dermot Kennedy, ja, sag mal, was ist denn heute los? Dermot Kennedy mit Kiss Me und Rick Astley aus England mit Together Forever. Viel Spaß damit.
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0: Ja, immer wieder schön, was hier so an Musikwünschen reinkommt an so einem Dienstagabend, und dafür haben wir ihn ja auch eigentlich erschaffen, um ja euch die Möglichkeit zu geben, auch Titel zu hören, die man sonst normalerweise nicht mehr so im Radio hört, vielleicht auch eher mal in der Playlist. Und wir haben vor einiger Zeit mal mit ein paar jungen Damen gesprochen. Die waren so Mitte, Ende 30, Anfang 40, und auf ihren Spotify-Playlisten waren sie 18, 19 und 20. Der Grund ganz einfach dafür, weil sie sagen, diese alten Schinken, das ist die Musik, die wir kennen, die Musik, die wir lieben und mit der man auch richtig schön Party machen kann. Und genau das ist eigentlich der springende Punkt. Und deswegen macht der Dienstag auch Spaß, weil ich sitze hier im Studio, mache die selbstkritische Sitztanzgruppe und freue mich über die schöne Musik und die tollen Musikwünsche, die hier so im Laufe des Abends eintrudeln. Und gleich geht es ein klein bisschen Deutsch weiter hier bei uns. Hab aber vorher nochmal, Fantastic Radio ist ja dafür bekannt, auch Skandale aufzudecken. Also ich habe vorhin eine Dose Sardinen geöffnet und was soll ich sagen, ein völliger Umweltskandal. Es war alles voller Öl und die Fische waren komplett alle tot. Traurig, ne?
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was für ein Hammertitel, ne? Von Karat, Blumen aus Eis, davor haben wir gehört, Spliff mit Carbonara und Marius Müller in Westernhagen, der ja mal wieder völlig willenlos war. Ich kann verstehen, manchmal bin ich das auch, ne? Aber ja, so ist das, wenn ich dann vor der Eisdiele stehe und wie auch immer. Von der Eisdiele zum Spiegel im Bad. Ne? Wenn ich da morgens reinschaue, ne, dann singe ich auch den nun folgenden Titel, weil ich bin einfach so verliebt. Ne? Tausendmal du, die Münchner Freiheit. Dann haben wir für Altes Fischkopf in Dippach den Stefan Wackershausen mit Hallo Engel und dann Overground, der letzte Stern. Und ich denke mal, ist nochmal eine schöne kleine deutsche Runde. Viel Spaß.

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0: auch so ein Titel, lange nicht gehört, aber doch wiedererkannt, ne? Stefan Wackershausen, Hallo Engel. So, ein Blick zu, sagt uns nicht nur die Uhrzeit, sondern auch, dass die 2 Stunden Wundcontainer rum sind. Und das heißt natürlich, ja, dass ich jetzt Dankeschön sagen möchte, muss und darf an alle, die sich was gewünscht haben heute Abend, wenn auch zum Teil anonym, zum Teil mit Namen, mit Grüßen und was auch immer. Liebe Grüße auch nochmal übrigens an unseren lieben Kollegen Martin in Willig oder Willig nicht. Hinweis auch nochmal, morgen Abend natürlich wieder Andy's World of Music. Und ja, ich muss leider sagen, ich verabschiede mich jetzt. Hoffe, ihr habt ein klein bisschen Spaß gehabt. Hoffe natürlich auch, ihr schaltet wieder ein beim nächsten Wunschcontainer. Am Mikrofon verabschiedet sich Jürgen Herberg mit einem Titel, der mir immer wieder so richtig schön ans Herz geht. Es ist nicht leicht, ein Clown zu sein. Musik von und mit Marion Gordy. Ich sag Servus, kurz nicht und Dankeschön.
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6: Mit Michael Mien. Die Grünen setzen die schwarz-rote Koalition beim BAföG unter Druck. Im Bundestag soll nach dem Willen der Fraktion am Donnerstag namentlich über eine Vorlage zur Anhebung der BAföG-Sätze abgestimmt werden. Konkret geht es um einen Antrag der Grünen, der schon vom Oktober vergangenen Jahres stammt. Darin fordern sie, den sogenannten BAföG-Grundbedarf auf das Niveau der Grundsicherung von jetzt 475 auf 563 Euro anzuheben. Zudem sollen die Grundbedarfssätze künftig automatisch an die Höhe der Grundsicherung angepasst werden. Während einer Demonstration unter dem Motto "Merz muss weg" im Berliner Regierungsviertel zeigten mehrere AfD-Abgeordnete von ihren Bundestagsbüros aus Deutschlandfahnen. Daraufhin erschienen Mitarbeiter der Bundestagspolizei und verwiesen auf eine mögliche Prüfung, ob das Zeigen oder Schwenken der Flagge mit den Regelungen des Bundestags vereinbar ist. Vor Ort war unter anderem auch die AfD-Politikerin von Storch.
7: Ja, und wo ist das Problem? Deutschlandflagge?
8: So, die Bundestagspolizei war gerade hier und hat den Vorwurf in den Raum gestellt, dass die Deutschlandflagge gegen die Hausordnung verstoßen würde.
9: Da sind wir gelandet.
8: Ja, und wir haben sie gebeten, das doch zu klären, und sie haben dann kleinlaut den Rückzug angetreten.
9: Da warten wir mal, ob das da unten abgehängt wird oder ob wir die Deutschlandfahne abhängen müssen.
6: Wer die Überprüfung veranlasste und ob tatsächlich ein Verstoß gegen die Hausordnung vorlag, blieb zunächst unklar. CDU-Generalsekretär Carsten Linnemann rechnet damit, dass die Rentenkommission der Bundesregierung ihre Reformvorschläge früher als erwartet präsentieren wird. Nach seinen Angaben könnten die Ergebnisse bereits in der kommenden Woche vorliegen. Bislang war mit einer Vorlage erst Ende Juni gerechnet worden. Die Empfehlung der Kommission gilt als wichtige Grundlage für die geplante Reform der gesetzlichen Rente. Die Polizei hat im vergangenen Jahr bundesweit rund 86.000 politisch motivierte Straftaten erfasst. Das waren knapp 2% mehr als im Vorjahr. Auch die Zahl der politisch motivierten Gewalttaten stieg leicht auf mehr als 4.000 Fälle. Den größten Anteil machten dabei Delikte mit rechtem Hintergrund aus. Gleichzeitig verzeichneten die Behörden den stärksten Zuwachs bei Gewalttaten aus dem linken Spektrum. Rückläufig war dagegen die Zahl der Straftaten, die mit ausländischen Ideologien in Verbindung gebracht werden.
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10: In der Wetterredaktion ist Luisa Walpert. Deutschland erlebt einen wechselhaften Tag mit Sonne, Wolken und wiederholten Schauern sowie einzelnen Gewittern. Viele Regionen bleiben zeitweise trocken, während es gebietsweise auch länger regnet. Die Temperaturen steigen auf 15 bis 21 Grad. Der Wind weht schwach bis mäßig und frischt zeitweise böig auf. In der Nacht fällt in einigen Regionen erneut Regen, während andere Gebiete bereits auflockern. Die Tiefstwerte liegen zwischen 5 und 11 Grad. Morgen treten erneut viele Wolken sowie wiederkehrende Schauer und kurze Gewitter auf. Die Temperaturen erreichen erneut 15 bis 21 Grad. Der weitere Ausblick zeigt einen insgesamt

0: samt wechselhaften Verlauf mit Sonne, Wolken und zeitweiligen Niederschlägen. Von stabilem Sommerwetter sind wir noch einige Tage entfernt.
1: 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Wir wünschen allen Hörern weiterhin viel Spaß bei Fantastic Radio.
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Einen wunderschönen guten Abend. Good evening, bonsoir, grüezi und ein liebes Hallo. Mein Name ist Vera Sauer, eure Azubine von Fantastic Radio. Dem Gute-Laune-Sender im Netz. Ich wünsche euch und mir viel Spaß bei meiner heutigen Sendung. Wenn es euch gefällt, bitte weitersagen. Tja, und wenn nicht, dann behaltet es doch einfach für euch.

Aus dem Album Laut gedacht von der deutschen Poprockband Silbermond war das Ich wünsch dir was. Und ja, ich habe auch gedacht, das soll ja mal vorkommen. Deshalb gibt es heute auch mal eine Wunschsendung der besonderen Art mit Musikwünschen, die mir einige Stammchatter von FRH und GBS geschickt haben. Erste Erfolge als Schlagersänger hatte Jürgen Renfurt, Du hast ihre Augen, Anfang der 80er. Und damit gehen liebe Grüße an den Thomas, unseren Dagobert. Im Genre des Schlagers geht's danach auch weiter mit Jürgen Markus, Ich schau in mein Herz. Eine Single aus 2011 mit lieben Grüßen an die Annette, unsere liebe Rebana.

das Feuerwerk eben war auch für dich, liebe Annette. Firework von der amerikanischen Sängerin Katy Perry. Und mit dem Feuer spielt auch der nächste deiner gewünschten Interpreten, der amerikanische Country-Sänger Johnny Cash mit Ring of Fire.

Zum Löschen von Feuer holt man die Feuerwehr. Wenn man aber Mist am PC gebaut hat, wo ich wirklich gut drin bin, ist die Feuerwehr völlig ungeeignet, dies wieder zu löschen. Dann holt man am besten den Dragonline, unseren lieben Kalle. Ob Freddy Quinn deshalb jetzt singt, Junge, komm bald wieder, weil er deine Hilfe braucht, Kalle? Na egal, auf jeden Fall ist der Titel ein Wunsch von dir und damit gehen auch an dich ganz, ganz liebe Grüße.

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0: Lieber Kalle, nein, Heino und Heintje kann ich jetzt nicht spielen, da streikt meine Festplatte. Wir machen jetzt was anderes, nämlich Werbung. Bis gleich.
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So, wenn schon kein Heinz hier und Heino Kalle, dann hast du nun ja wenigstens deinen Kai Perinja eben von Möhre bekommen. Nu ist aber gut. Und Thomas bekommt jetzt seine Münchner Band, die Spider-Murphy-Gang mit Schickeria.

Nach der Spider Murphy Gang war das eben auch eine deutsche Band. Allerdings gehört die eher in den Bereich von elektrotechnischer Tanzmusik. Das war Scooter, I'm Raving. Und weiter geht's mit der britischen Sängerin, die als Mitglied der Popgruppe Spice Girls bekannt wurde, Emma Bunton. What took you so long? Beides Wünsche von Magic Man, unserem lieben Jürgen von GBS. Mit ebenfalls ganz, ganz lieben Grüßen an dich.

Bevor wir nun zur Liebe kommen, die wohl in jeder Sprache immer und immer wieder besungen wird, nun aber erstmal ein paar liebe Grüße an das Personal und alle Gäste ins Michelangelo, ins Pergola Eiscafé, in Monis Pizzeria in Obergeis, an Kalle und sein Klasse-Team von unserem Partnersender German Bassstream, an unseren zweiten Partnersender Radio Bär, an alle Hörerinnen und Hörer von German Bassstream, Radio Bär und Fantastik Radio Hersfeld und an alle die, die außer den bisher schon erwähnten Usern den Weg über www.fantastikradio.de oder über www.gbs-login.de den Weg in unseren Radiochat schon gefunden haben. So, und nun zur Liebe. Frida Gold, eine deutsche Band aus dem Ruhrgebiet mit dem Titel »Unsere Liebe ist aus Gold«, wurde gleich doppelt gewünscht. Nein, wir spielen es natürlich nur einmal, und zwar für Tinka, die liebe Anja, und für DCMC, den lieben Marco. Auch an euch beide ganz liebe Extragrüße.

Liebe ist eine Dummheit, die man zu zweit begeht. Oder ein Titel von Nena aus dem Jahre 2005 und ein weiterer Wunsch von Anja.

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1: Mit Michael Mien. Die Grünen setzen die schwarz-rote Koalition beim BAföG unter Druck. Im Bundestag soll nach dem Willen der Fraktion am Donnerstag namentlich über eine Vorlage zur Anhebung der BAföG-Sätze abgestimmt werden. Konkret geht es um einen Antrag der Grünen, der schon vom Oktober vergangenen Jahres stammt. Darin fordern sie, den sogenannten BAföG-Grundbedarf auf das Niveau der Grundsicherung von jetzt 475 auf 563 Euro anzuheben. Zudem sollen die Grundbedarfssätze künftig automatisch an die Höhe der Grundsicherung angepasst werden. Während einer Demonstration unter dem Motto "Merz muss weg" im Berliner Regierungsviertel zeigten mehrere AfD-Abgeordnete von ihren Bundestagsbüros aus Deutschlandfahnen. Daraufhin erschienen Mitarbeiter der Bundestagspolizei und verwiesen auf eine mögliche Prüfung, ob das Zeigen oder Schwenken der Flagge mit den Regelungen des Bundestags vereinbar ist. Vor Ort war unter anderem auch die AfD-Politikerin von Storch.
2: Ja, und wo ist das Problem? Deutschlandflagge?
3: So, die Bundestagspolizei war gerade hier und hat den Vorwurf in den Raum gestellt, dass die Deutschlandflagge gegen die Hausordnung verstoßen würde.
4: Da sind wir gelandet.
3: Ja, und wir haben sie gebeten, das dort zu klären, und sie haben dann kleinlaut den Rückzug angetreten.
4: Da warten wir mal, ob das da unten abgehängt wird oder ob wir die Deutschlandfahne abhängen müssen.
1: Wer die Überprüfung veranlasste und ob tatsächlich ein Verstoß gegen die Hausordnung vorlag, blieb zunächst unklar. CDU-Generalsekretär Carsten Linnemann rechnet damit, dass die Rentenkommission der Bundesregierung ihre Reformvorschläge früher als erwartet präsentieren wird. Nach seinen Angaben könnten die Ergebnisse bereits in der kommenden Woche vorliegen. Bislang war mit einer Vorlage erst Ende Juni gerechnet worden. Die Empfehlung der Kommission gilt als wichtige Grundlage für die geplante Reform der gesetzlichen Rente. Die Polizei hat im vergangenen Jahr bundesweit rund 86.000 politisch motivierte Straftaten erfasst. Das waren knapp 2% mehr als im Vorjahr. Auch die Zahl der politisch motivierten Gewalttaten stieg leicht auf mehr als 4.000 Fälle. Den größten Anteil machten dabei Delikte mit rechtem Hintergrund aus. Gleichzeitig verzeichneten die Behörden den stärksten Zuwachs bei Gewalttaten aus dem linken Spektrum. Rückläufig war dagegen die Zahl der Straftaten, die mit ausländischen Ideologien in Verbindung gebracht werden.
0: Und nun noch das Wetter.
5: In der Wetterredaktion ist Luisa Walpert. Deutschland erlebt einen wechselhaften Tag mit Sonne, Wolken und wiederholten Schauern sowie einzelnen Gewittern. Viele Regionen bleiben zeitweise trocken, während es gebietsweise auch länger regnet. Die Temperaturen steigen auf 15 bis 21 Grad. Der Wind weht schwach bis mäßig und frischt zeitweise böig auf. In der Nacht fällt in einigen Regionen erneut Regen, während andere Gebiete bereits auflockern. Die Tiefstwerte liegen zwischen 5 und 11 Grad. Morgen treten erneut viele Wolken sowie wiederkehrende Schauer und kurze Gewitter auf. Die Temperaturen erreichen erneut 15 bis 21 Grad. Der weitere Ausblick zeigt einen insgesamt wechselhaften Verlauf mit Sonne, Wolken und zeitweiligen Niederschlägen. Von stabilem Sommerwetter sind wir noch einige Tage entfernt.
0: So viel zu den Nachrichten und dem Wetter. Wir wünschen allen Hörern weiterhin viel Spaß bei Fantastic Radio.
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Das Beste von der deutschen Poprock-Band Silbermond aus Sachsen war ein weiterer Titel aus ihrem zweiten Studioalbum Laut gedacht. Und wir wandern weiter auf der Liste der Musikwünsche mit einem alternativen Pop-Duo aus Australien. Gypsy and the Cat. Für dich, lieber Marco, mit Time to Wonder. Bevor wir bei Schiller und Let Me Love You ankommen.

Now and Then war ein Titel von der britischen Musikgruppe Blackmore's Night, deren Gitarrist vorher bei den Deep Purple war. Hiermit gehen liebe Grüße an dich, Ronny. Die nächste Band, eine deutsche Rockband, die sich Thomas gewünscht hat, die Pudis mit Alt wie ein Baum, dürften für dich, lieber Ronny, aber auch etwas sein. Und danach gibt's nochmal was für unseren Jürgen von GBS, der Graf. Unheilig mit dem Titel An deiner Seite aus dem Album Puppenspiel.

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1: Für die liebe Annette habe ich jetzt auch noch was. Den Mann von gestern. Also ich meine Yesterday Man. Von dem britischen Schlager- und Popsänger Chris Andrews.

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Das war für unseren Kalle die schwedische Popgruppe ABBA mit Fernando. Und nun habe ich noch etwas für unsere liebe Rizzoli, die liebe Irene. Die britische Rockband Snow Patrol mit Chasing Cars und danach lassen wir das Auto stehen und nehmen das Pferd, den Fury. Die deutsche Rockband Fury in the Slaughterhouse, Time to Wander. Und damit gehen ganz liebe recht herzliche Grüße an dich, liebe Irene, in die Schweiz und an alle, die uns aus der Schweiz zuhören.

Die in Saarbrücken geborene Sängerin Sandra mit Maria Magdalena feierte vor allen Dingen in den 80ern und 90ern große Erfolge. Und Chai Coltrane, I Just Want to Rule My Own Life Without You, ist eine amerikanische Rockmusikerin und Sängerin.

Ja, liebe Annette, die Medaillen gibt's immer erst zum Schluss. Und hier nun für dich Wolfgang Petri, der am 22. September 2011 seinen 60. Geburtstag feierte mit Bronze, Silber und Gold.

Und wahr ist auch, dass meine Sendezeit für heute vorbei ist. Ich bedanke mich bei euch allen fürs Zuhören und hoffe, diese Wunschsendung, für deren Zusammenstellung ich mich bei euch in unserem Radiochat nochmal extra bedanken möchte, hat euch ebenso viel Spaß gemacht wie mir. Mit einem Lied von der deutschen Sängerin Michelle wünsche ich euch allen eine gute Nacht und schöne Träume. Ich schick dir jetzt einen Engel. Möge er auf euch Acht geben und euch zur Seite stehen. Bye bye, sagt eure Azubine Vera von Fantastik Radio Hersfeld.

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6: Mit Michael Miem. Die Grünen setzen die schwarz-rote Koalition beim BAföG unter Druck. Im Bundestag soll nach dem Willen der Fraktion am Donnerstag namentlich über eine Vorlage zur Anhebung der BAföG-Sätze abgestimmt werden. Konkret geht es um einen Antrag der Grünen, der schon vom Oktober vergangenen Jahres stammt. Darin fordern sie, den sogenannten BAföG-Grundbedarf auf das Niveau der Grundsicherung von jetzt 475 auf 563 Euro anzuheben. Zudem sollen die Grundbedarfssätze künftig automatisch an die Höhe der Grundsicherung angepasst werden. Während einer Demonstration unter dem Motto "März muss weg" im Berliner Regierungsviertel zeigten mehrere AfD-Abgeordnete von ihren Bundestagsbüros aus Deutschlandfahnen. Daraufhin erschienen Mitarbeiter der Bundestagspolizei und verwiesen auf eine mögliche Prüfung, ob das Zeigen oder Schwenken der Flagge mit den Regelungen des Bundestags vereinbar ist. Vor Ort war unter anderem auch die AfD-Politikerin von Storch.
7: Ja, und wo ist das Problem? Deutschlandflagge?
8: So, die Bundestagspolizei war gerade hier und hat den Vorwurf in den Raum gestellt, dass die Deutschlandflagge gegen die Hausordnung verstoßen würde.
9: Da sind wir gelandet.
8: Ja, und wir haben sie gebeten, das doch zu klären, und sie haben dann kleinlaut den Rückzug angetreten.
9: Da warten wir mal, ob das da unten abgehängt wird oder ob wir die Deutschlandfahne abhängen müssen.
6: Wer die Überprüfung veranlasste und ob tatsächlich ein Verstoß gegen die Hausordnung vorlag, blieb zunächst unklar. CDU-Generalsekretär Carsten Linnemann rechnet damit, dass die Rentenkommission der Bundesregierung ihre Reformvorschläge früher als erwartet präsentieren wird. Nach seinen Angaben könnten die Ergebnisse bereits in der kommenden Woche vorliegen. Bislang war mit einer Vorlage erst Ende Juni gerechnet worden. Die Empfehlung der Kommission gilt als wichtige Grundlage für die geplante Reform der gesetzlichen Rente. Die Polizei hat im vergangenen Jahr bundesweit rund 86.000 politisch motivierte Straftaten erfasst. Das waren knapp 2% mehr als im Vorjahr. Auch die Zahl der politisch motivierten Gewalttaten stieg leicht auf mehr als 4.000 Fälle. Den größten Anteil machten dabei Delikte mit rechtem Hintergrund aus. Gleichzeitig verzeichneten die Behörden den stärksten Zuwachs bei Gewalttaten aus dem linken Spektrum. Rückläufig war dagegen die Zahl der Straftaten, die mit ausländischen Ideologien in Verbindung gebracht werden.
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10: In der Wetterredaktion Julia Kersten. Am Mittwoch bleibt es wechselnd bewölkt und es erwarten uns im weiteren Tagesverlauf wiederholt Schauer und Gewitter, begleitet von starkem Regen, und in den Hochlagen kann es sogar schneien. Die Höchstwerte erreichen zwischen 15 und 21 Grad. Aus dem Westen her muss man mit starken Windböen rechnen und auch die Schauer und Gewitter lassen noch nicht nach. In der Nacht zum Donnerstag hält uns der Regen noch auf Trab. Die Tiefstwerte liegen bei 10 bis 4 Grad. Mit dem Blick auf den Donnerstag kommt der Sommer noch nicht zurück. Auch hier ist wieder mit Schauern und Gewittern zu rechnen. Zudem ist es wechselnd bewölkt. Die Höchstwerte liegen bei 15 bis 20 Grad.
5: So viel zu den Nachrichten und dem Wetter. Wir wünschen allen Hörern weiterhin viel Spaß bei Fantastic Radio.
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6: Mit Michael Mim. Die Grünen setzen die schwarz-rote Koalition beim BAföG unter Druck. Im Bundestag soll nach dem Willen der Fraktion am Donnerstag namentlich über eine Vorlage zur Anhebung der BAföG-Sätze abgestimmt werden. Konkret geht es um einen Antrag der Grünen, der schon vom Oktober vergangenen Jahres stammt. Darin fordern sie, den sogenannten BAföG-Grundbedarf auf das Niveau der Grundsicherung von jetzt 475 auf 563 Euro anzuheben. Zudem sollen die Grundbedarfssätze künftig automatisch an die Höhe der Grundsicherung angepasst werden. Während einer Demonstration unter dem Motto "März muss weg" im Berliner Regierungsviertel zeigten mehrere AfD-Abgeordnete von ihren Bundestagsbüros aus Deutschlandfahnen. Daraufhin erschienen Mitarbeiter der Bundestagspolizei und verwiesen auf eine mögliche Prüfung, ob das Zeigen oder Schwenken der Flagge mit den Regelungen des Bundestags vereinbar ist. Vor Ort war unter anderem auch die AfD-Politikerin von Storch.
7: Ja, und wo ist das Problem? Deutschlandflagge?
8: Oh, die Bundestagspolizei war gerade hier und hat den Vorwurf in den Raum gestellt, dass die Deutschlandflagge gegen die Hausordnung verstoßen würde.
9: Da sind wir gelandet.
8: Ja, und wir haben sie gebeten, das dort zu klären und sie haben dann kleinlaut den Rückzug angetreten.
9: Da warten wir mal, ob das da unten abgehängt wird oder ob wir die Deutschlandfahne abhängen müssen.
6: Wer die Überprüfung veranlasste und ob tatsächlich ein Verstoß gegen die Hausordnung vorlag, blieb zunächst unklar. CDU-Generalsekretär Carsten Linnemann rechnet damit, dass die Rentenkommission der Bundesregierung ihre Reformvorschläge früher als erwartet präsentieren wird. Nach seinen Angaben könnten die Ergebnisse bereits in der kommenden Woche vorliegen. Bislang war mit einer Vorlage erst Ende Juni gerechnet worden. Die Empfehlung der Kommission gilt als wichtige Grundlage für die geplante Reform der gesetzlichen Rente. Die Polizei hat im vergangenen Jahr bundesweit rund 86.000 politisch motivierte Straftaten erfasst. Das waren knapp 2% mehr als im Vorjahr. Auch die Zahl der politisch motivierten Gewalttaten stieg leicht auf mehr als 4.000 Fälle. Den größten Anteil machten dabei Delikte mit rechtem Hintergrund aus. Gleichzeitig verzeichneten die Behörden den stärksten Zuwachs bei Gewalttaten aus dem linken Spektrum. Rückläufig war dagegen die Zahl der Straftaten, die mit ausländischen Ideologien in Verbindung gebracht werden.
5: Und nun noch das Wetter.
10: In der Wetterredaktion Julia Kersten. Am Mittwoch bleibt es wechselnd bewölkt und es erwarten uns im weiteren Tagesverlauf wiederholt Schauer und Gewitter, begleitet von starkem Regen, und in den Hochlagen kann es sogar schneien. Die Höchstwerte erreichen zwischen 15 und 21 Grad. Aus dem Westen her muss man mit starken Windböen rechnen und auch die Schauer und Gewitter lassen noch nicht nach. In der Nacht zum Donnerstag hält uns der Regen noch auf Trab. Die Tiefstwerte liegen bei 10 bis 4 Grad. Mit dem Blick auf den Donnerstag kommt der Sommer noch nicht zurück. Auch hier ist wieder mit Schauern und Gewittern zu rechnen. Zudem ist es wechselnd bewölkt. Die Höchstwerte liegen bei 15 bis 20 Grad.
5: So viel zu den Nachrichten und dem Wetter. Wir wünschen allen Hörern weiterhin viel Spaß bei Fantastic Radio.
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